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1: Wenn ich Lobbyismus kritisiere oder den Profitlobbyismus kritisiere, dass ich sage, alle, die jetzt Profit damit machen sollen, sollen jetzt sozusagen sich nicht mehr einmischen. Und da muss man im Gegenteil, ich glaube, dass sie alle das gleiche Recht haben, ihre Positionen zu benennen, dass aber einige immer sehr gut vergessen werden, weil einige wenige Lobbyisten einen sehr großen Einfluss haben und den direkten Draht in den Ministerien haben. In den Bundestag brauchen sie den gar nicht mehr, weil der Bundestag ist nicht mehr wichtig. Ja. Aber es gibt einen sehr einseitigen Lobbyismus und das ist problematisch, weil da häufig dann das Gemeinwohl insgesamt hinten runterfällt.

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1: In der Tat witzig. Tatsächlich in der Laute, das laute Unfallgeräusch. Früher war das Unfallgeräusch ja, alter Harald mit Klassiker, Solms. Wenn einer kollabierte, vor allem wegen Kassenlehre, Hermann Otto Solms, der frühere Schatzmeister der FDP. Also aus Solms wird jetzt Merz, weil mit so lautem Knall umgefallen wie Merz ist, glaube ich, so schnell noch keiner. Besonders heftig wurde es bei Migration. Da meldet News.
2: Wahnsinn.
1: Niemand von uns will die Grenze schließen, obwohl das im Wahlkampf streckenweise behauptet worden ist, sagte CDU-Chef Friedrich Merz am ersten Tag nach der Bundestagswahl und bewegt mit diesem Satz die Gemüter. Ist das der langsame Rückzug, fragt dann News, um da runterzuschneiden, ein Video runterzuschneiden, in dem er genau das sagt, dass die Grenzen zugemacht werden müssen. Also Herr Merz widerspricht sich glasklar direkt am Tag nach, weil wir nichts davon gewusst haben.
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1: Kann es sein, dass die Angst haben vor ihm?
2: Denn sie haben nicht nur Angst, vor allem ist es wirklich schon witzig, wenn man so einen Unsinn hört, wie diese Verdrehung der Tatsachen hier stattfindet. Erstmal, dass man Leute findet, die Elon Musk als Arschloch bezeichnen. Das ist nicht schwer, solche Leute zu finden. Daran merkt man, wo das Niveau abgedriftet ist, dass man offenbar sachlich nichts mehr hat. Zweitens, sie klagen jetzt seinen Internetverkehr an, den er weltweit mitgestaltet durch seine Satelliten. Das ist das, wofür sie ihn über Jahre gefeiert haben. Nicht der Hauch der Kritik, weil man glaubte, er wäre eben halt auch ein Linksextremist und Sozialist und würde mit im Sumpf mitspielen. Nun ist er ausgestiegen und jetzt werden dieselben Argumente, die damals als Vorteil förderlich über ihn dargestellt wurden, werden jetzt als die ganz große Gefahr dargestellt, weil er sich plötzlich besinnt.
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0: 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Der neue ungarische Ministerpräsident Peter Magyar und seine Tisza-Partei haben mit ihrer Zweidrittelmehrheit im Parlament umfangreiche Verfassungsänderungen beschlossen, die sich klar gegen das bisherige System von Viktor Orbán richten. Dazu gehören eine Amtszeitbegrenzung für Abgeordnete auf maximal 12 Jahre, die vorzeitige Beendigung der Amtszeit von Präsident Szulyok, den Magyar als Marionette Orbáns bezeichnet, sowie mehrerer Verfassungsrichter. Außerdem wird ein neues nationales Amt für Vermögensrückgewinnung geschaffen, das korrupte Geschäfte aus der Orbán-Ära untersuchen und Vermögen zurückholen soll. Und der staatliche Rundfunk wird umstrukturiert. Orbáns Fidesz-Partei boykottierte die Abstimmung und spricht von Tyrannei und Verfassungsputsch. Mit scharfen Worten reagiert AfD-Spitzenkandidat Ulrich Siegmund auf die umstrittenen Äußerungen von Sachsen-Anhalts Ministerpräsident Sven Schulze. Der CDU-Politiker hatte erklärt, im Fall einer Wahlniederlage keine Ministerpräsidentenwahl ansetzen zu wollen, um so die AfD zu verhindern. Im Interview mit dem Internetportal Auf 1 sagte Siegmund, die Aussage von Schulze hat mit Demokratie nichts mehr zu tun. Die Ozeane der Erde bergen einen gewaltigen Schatz. Lithium, Magnesium, Nickel, Kobalt und seltene Erden. Alles Stoffe, ohne die weder Elektroautos noch Smartphones funktionieren. Forscher des Pacific Northwest National Laboratory im US-Bundesstaat Washington arbeiten nun daran, diese Rohstoffe direkt aus dem Meerwasser zu gewinnen. Schon 0,1% des Meerwassers enthalten genug kritische Mineralien wie Magnesium und Lithium, um, sofern wir sie vollständig gewinnen können, den Bedarf der Menschheit für die nächsten 50.000 Jahre oder länger zu decken, hieß es in einer Mitteilung. 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
1: Es ist tatsächlich der erste Wirkstoff, das muss man so sagen, der Wirkung zeigt in diesem Maße, das erste Abnehmmedikament, was tatsächlich funktioniert.
2: Was passiert, wenn man Ozempic absetzt? Das heißt, man nimmt einfach wieder zu und wird genauso dick wie vorher?
1: Ja, oder noch kann man dicker? So sagen. Ja, kann man so sagen. Lustigerweise, und da kann man sich wieder fragen, warum? Lustigerweise waren die Studien, die dazu gemacht wurden, und das war ein kleiner Exkurs, mal wieder herrlich. Da komme ich nach einiger Zeit mal wieder ins wissenschaftliche Studienlager, schlag wie immer die entsprechenden Programme und PDFs auf und sehe, es hat sich nichts, aber auch wirklich gar nichts getan seit der großen Corona-Lüge. Diese Studien werden immer noch gebaut von Ärzten, die auf dem letzten Blatt dann ihres Papers mindestens nochmal die gleiche Textlänge haben an sogenannten Interessenskonflikten. Teilweise hat die Firma Novo Nordisk, die Pharmafirma, die das Produkt vertreibt, dann auch noch die Leute bezahlt, die das da machen.
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2: Alle spüren, dass etwas nicht stimmt im System. Das System stimmt nicht. Viele können es nicht erklären oder nicht beschreiben, was es ist. Sie spüren es aber. Sie haben die Umsatzrückgänge, sie haben die Ertragsrückgänge. Und wir sehen, dass viele aus dem Land abwandern. Also die können, verlagern ihre Produktion, lassen vielleicht einen kleinen Teil hier in Deutschland, aber aufgrund der Materialpreise, aufgrund der Energiepreise gehen die jetzt weg. Und das ist natürlich für Dienstleistungsunternehmen wie uns, ist das eine Katastrophe, weil die uns als Kunden flöten gehen. Und das ist für ganz viele ein ganz großes Problem.
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1: Die der deutschen Wirtschaft nach 16 Jahren Merkel nochmal so richtig den Todesstoß versetzt haben, also der kleinste Schweigelkanzler der Welt, sein grüner Stellvertreter, die Österreicher würden sagen der Witzekanzler und der gelbe Star. Sie alle stellen sich wieder zur Wahl. Die haben die Stirn, die haben die Chuzpe, sich wieder auf einen Wahlzettel schreiben zu lassen, nachdem sie Deutschland an die Wand gefahren haben. Das ist Realitätsverweigerung plus Wählerverarsche hoch 10. In anderen Zeiten, sage ich mal, an anderen Orten hätte man die Ampel mit Mistgabeln und Fackeln aus der Stadt gejagt oder sie wahlweise wegen Sabotage oder Hochverrat im günstigsten Fall in die tiefsten Kerker der Stadt geschmissen, wo sie verhungern würden, weil sie sich in der Knastkoalition vielleicht nicht auf den Speiseplan für die kommende Woche einigen können. Und wir haben die jetzt wieder auf dem Stimmzettel. Was ist das? Frechheit, Machtgeilheit, Abgehobenheit, Bosheit, Absicht oder einfach nur Sinn für Klamauk?
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0: 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Nach Bemerkungen über Kanzler Friedrich Merz und Altkanzlerin Angela Merkel muss sich der Kabarettist Uwe Steimle womöglich mit juristischen Konsequenzen auseinandersetzen. Wie eine Sprecherin der Staatsanwaltschaft Dessau-Roßlau der Deutschen Presseagentur bestätigte, sei ein Verfahren nach § 126 des Strafgesetzbuchs eingeleitet worden. Der Paragraph stellt die Störung des öffentlichen Friedens durch Androhung von Straftaten unter Strafe. Anlass sind Aussagen, die Steimle bei einer AfD-Veranstaltung in Dessau-Roßlau über das neue Porträtbild Merkels im Berliner Bode-Museum gemacht hat. Er überlegte laut, warum sich die frühere Kanzlerin für eine Darstellung im Stehen entschieden habe und meinte, weil sie ahnt, sie wird bald sitzen. Weiter meinte er, sollte der Nagel des Bildes an der Wand brechen, dann stellen wir sie an die Wand. Also uns wird schon was einfallen. Mit Blick auf Bundeskanzler Friedrich Merz sagte Steimle, wenn ich Friedrich Merz sehe, frage ich mich manchmal, wo ist eigentlich Stauffenberg, wenn man ihn mal wirklich braucht? In Italien droht der Regierung von Ministerpräsidentin Giorgia Meloni eine ernste Krise. Bei einer geheimen Abstimmung über eine Wahlrechtsreform, Einführung von Präferenzstimmen, scheiterte ein zentraler Änderungsantrag denkbar knapp durch rund 30 Abweichler aus der eigenen Koalition, sogenannte Heckenschützen. Die Opposition fordert bereits Rücktritt und Neuwahlen. Meloni will die Reform nun über den Senat retten und die Abweichler identifizieren. Es ist die zweite schwere Niederlage für ihre Regierung in kurzer Zeit. Ursula von der Leyen will Alterskontrollen nicht nur für Social Media, sondern auch für App-Stores und andere Dienste. Von der Leyen machte deutlich, dass es nicht nur um soziale Netzwerke gehen soll, sondern auch um andere digitale Angebote mit altersunangemessenen oder suchterzeugenden Funktionen. Gegen diese Entwicklung richtet sich Kritik aus unterschiedlichen Lagern. Datenschützer, Bürgerrechtler, Wissenschaftler, Jugendorganisationen und Kinderrechtler warnen vor verpflichtenden Alterskontrollen für jedermann. 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
1: Und wir sehen das ja aktuell. Es gibt Mindestlöhne, es gibt dies und das. Preisbremse hier, Preisbremse da. Die freien Preise waren dafür verantwortlich, dass das Wirtschaftswunder, das sogenannte, sich entfalten konnte, was gar kein Wirtschaftswunder war, sondern es war eine freiere Marktwirtschaft, als das heute der Fall ist. Und diese Geschichte ist auch wieder Frosch. Das ist langsam passiert. Ja. Und jetzt, und am Ende der Geldverschlechterung oder in den letzten Phasen der Geldverschlechterung, war es eben auch immer so, dass die letzten Teile der Bruchteilmarktwirtschaft im Baden gegangen sind. Das sind die Punkte. Und klar ist das richtig, was du sagst. Ich bin jetzt auch kein Freund der jetzigen Regierung. Bloß
2: keiner hier.
1: Also das steht außer Frage. Aber entscheidend ist der Erkenntnisgewinn bei den Menschen, dass die erkennen, was unser Leben wieder besser macht. Und das ist der freiwillige Tausch und nicht der erzwungene Tausch oder der erzwungene Einbau von irgendwelchen komischen Heizungen oder sonst was.
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1: Wenn du den ganzen Tag tust, was du liebst, da zählt man auch nicht die Stunden. Also Vollzeit, ich glaube 168 Stunden hat so eine Woche. Für uns ist aktuell Vollzeit eher so 70, 80 Stunden. Mal sind es 60 Stunden, mal 40 Stunden. Und es macht Spaß. Also ich glaube, wenn man für etwas brennt, ich glaube, jeder sollte suchen, was tut er gern. Und wenn er etwas liebt, dann ist er meistens auch sehr gut darin. Und wenn es nachher im Idealfall einen Mehrwert für andere schafft, ich glaube, das ist Erfolg, wenn man den ganzen Tag tun kann, was man will und damit noch Mehrwert für andere schafft und dafür eben auch noch hat, im Idealfall Value for Value, auch noch was entlohnt wird. Und ich glaube, das ist für mich Erfolg.
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1: Man hat ja angekündigt, diese alternativen Medien, freien Medien, unabhängigen Medien, oppositionellen Medien, wie auch immer, dieses alles, was im Internet ist, ist ja sowieso nicht journalistisch, dass man das bekämpfen will. Und hier sieht man es ja. Also wir kennen es auch. Mir wurden 2023 innerhalb von 4 Monaten 3 Konten gesperrt, auch 2 Privatkonten, auch völlig ohne Angabe von Gründen. Das ist dann natürlich immer ärgerlich, wenn Leute da einen Dauerauftrag eingerichtet haben. Deswegen machen wir das seitdem irgendwie nicht mehr, sondern machen es halt per Lastschrift. Das funktioniert halt irgendwie noch. Ist natürlich mit Kosten, Stress und sonst was verbunden. Aber ja, hier sehen wir im Prinzip diese Auswirkungen. Und das Problematische daran ist, sie scheinen ja zu funktionieren, wenn man es auf die Spitze treibt. Ihr müsst Kosten, Zeit, Personal dafür abstellen, überhaupt mit diesem Bürokratiewahnsinn klarzukommen, jetzt wieder ein neues Konto suchen, zu gucken, was geht und so weiter. Das sind ja alles Sachen, die auch Ressourcen fressen. Ja, das kommt ja noch dazu. Und die wahrscheinlich am Ende noch, wenn es schlecht läuft, noch nicht mal von Erfolg gekrönt sind. Und so fehlen dann halt die Mittel, die Arbeit zu machen.

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US-Außenminister Marco Rubio wird diese Woche Vertreter von mehr als 70 Ländern in Washington zu einem großen Antiterrorgipfel empfangen. Im Mittelpunkt steht die wachsende Gefahr des transnationalen linksradikalen Terrorismus. Laut internen Dokumenten des Außenministeriums soll das Treffen die internationale Zusammenarbeit gegen linksextreme Organisationen stärken, die politische Gewalt und Einschüchterung einsetzen, um ihre ideologische Agenda durchzusetzen. Das Papier spricht von einem klaren Trend hin zu global vernetzten, politisch motivierten Terroristen, insbesondere linksextremen Terroristen, die zunehmend zu organisierter, tödlicher Gewalt greifen, um ihre politischen Ziele zu erreichen. Außenamtssprecher Tommy Pigott schrieb auf X, die Regierung schließe Lücken in der Antiterrorstrategie, die von früheren Regierungen weitgehend ignoriert worden seien. Am Bahnhof Ruhpolding ist am Mittwochmorgen ein afghanischer Asylbewerber mit einem Messer auf Menschen losgegangen. Schulkinder rannten in Panik davon. Der Mann war am Morgen mit einem Messer aus einem Regionalzug am Bahnhof Ruhpolding ausgestiegen und hat Passanten bedroht und verfolgt. Es kam zu einem größeren Polizeieinsatz. Der Mann wurde widerstandslos festgenommen. Verletzt wurde laut Polizei niemand. Berlins regierender Bürgermeister bleibt doch im Rathaus. Ich bin als regierender Bürgermeister gewählt, sagte Kai Wegner, CDU, als er am vergangenen Freitag seinen halben Rückzug verkündete. Kein CDU-Spitzenkandidat für die Berlin-Wahl will er mehr sein. Aber er will weiterhin auf dem Chefsessel im Roten Rathaus sitzen. Das klang erst einmal nach angeblicher Pflichterfüllung. Doch dass der Regierende nicht zurückgetreten ist, sichert ihm auch rund 235.750 Euro sogenanntes Übergangsgeld. Bei Rücktritt kein Übergangsgeld, erläutert Anwalt Nico Herting den entscheidenden Paragraphen im Senatorengesetz. Und die Senatskanzlei bestätigte es der Zeitung Bild. Somit stehen dem CDU-Politiker jetzt, nach Ende seiner Amtszeit, für 2 Jahre noch 3 Monate volles Gehalt und weitere 21 Monate 50% davon zu. 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
1: So viel Panikmache, auch mit jetzt neulich gab es eine Phase, 2 Wochen lang, jeden Tag eine seltene Krankheit. Wer will das wissen, die Scheiße? Das ist an jeden Tag eine Krankheit, wo man sagt, eine ganz gefährliche Krankheit, aber die gibt es nur ganz selten, aber dann steht da drin, wie man sie merken, vielleicht wenn es im Bauch ein bisschen zwackt oder so. Das ist so, das ist für mich, ist es, also es ist vielleicht nicht, ich soll es nicht so ernst sagen, vielleicht und in Anführungsstriche setzen, aber für mich hat das System, Panikmache hat System und ja, ich weiß auch, dass sich in den Medien schlechte Nachrichten besser verkaufen als gute und so, klar. Aber es ist so viel. Also es ist 36 Grad in der Schweiz, habe ich gesehen, Wetterkarte, schön orange, bei uns deutlich dunkelrot. Auf der Wetterkarte, es gibt eine neue Wetterkarte und zwar ist das Meer, weil das Meer ist ja zuständig dafür, dass wenn es da heiß wird im Meer, ne, dann gibt es dollere Unwetter. Jetzt haben wir gestern eine Wetterkarte gehabt, da waren die Länder grau und da war das Mittelmeer schwarz, praktisch schwarz-rot. Wie getrocknetes Blut sah das aus.
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1: Wirklich so, aber ich meine, der Herr Habeck hat ja nur einiges auch als Politiker gemacht und verantwortet. Und ich glaube, das spüren wir natürlich auch alle im täglichen Leben so ein bisschen. Also ich meine, wir haben wirtschaftliche Probleme en masse. Das wird er mit einem Lächeln nicht wegkriegen. Und ich denke mal, die Leute sind nicht so blöd, wie viele denken. Ich glaube, dass das schon sehr, sehr gewirkt hat, was da in den letzten 2-3 Jahren passiert ist. Und ich denke mal, da kann er so viele Küchentische besuchen, wie er will. Da kommt er nicht über die gute Linie drüber.
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1: Es gibt viele Menschen, die wollen jetzt noch nicht wirklich raus. Aber die Menschen, die diese Politiker und diese Medien noch ganz toll finden, das werden immer weniger. Und die sind in einer eigenen Blase, wo, wie damals auch in der DDR, die haben im Palast der Republik die 40-Jahr-Feier gefeiert und draußen standen Hunderttausende und die haben immer noch geglaubt und der Sozialismus geht noch ewig. Ja? Und immer mehr merkt man an Aussagen, aber auch an Taten unserer Politiker und der Medienleute, dass die völlig abgekoppelt sind von der Realität.
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Mit scharfen Worten reagiert AfD-Spitzenkandidat Ulrich Siegmund auf die umstrittenen Äußerungen von Sachsen-Anhalts Ministerpräsident Sven Schulze. Der CDU-Politiker hatte erklärt, im Fall einer Wahlniederlage keine Ministerpräsidentenwahl ansetzen zu wollen, um so die AfD zu verhindern. Im Interview mit dem Internetportal Auf 1 sagte Siegmund, die Aussage von Schulze hat mit Demokratie nichts mehr zu tun. Ursula von der Leyen will Alterskontrollen nicht nur für Social Media, sondern auch für App-Stores und andere Dienste. Von der Leyen machte deutlich, dass es nicht nur um soziale Netzwerke gehen soll, sondern auch um andere digitale Angebote mit altersunangemessenen oder suchterzeugenden Funktionen. Gegen diese Entwicklung richtet sich Kritik aus unterschiedlichen Lagern. Datenschützer, Bürgerrechtler, Wissenschaftler, Jugendorganisationen und Kinderrechtler warnen vor verpflichtenden Alterskontrollen für jedermann. In Italien droht der Regierung von Ministerpräsidentin Giorgia Meloni eine ernste Krise. Bei einer geheimen Abstimmung über eine Wahlrechtsreform, Einführung von Präferenzstimmen, scheiterte ein zentraler Änderungsantrag denkbar knapp durch rund 30 Abweichler aus der eigenen Koalition, sogenannte Heckenschützen. Die Opposition fordert bereits Rücktritt und Neuwahlen. Meloni will die Reform nun über den Senat retten und die Abweichler identifizieren. Es ist die zweite schwere Niederlage für ihre Regierung in kurzer Zeit. 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
1: Die schlechte Nachricht war, dass Herr Scholz verkündet hat, das neue Deutschland-Tempo, das hat er ja schon ein paar Mal gesagt, das neue Deutschland-Tempo, und die Post am selben Tag verkündet hat, dass Briefe bis zu einer Woche länger dauern können im nächsten Jahr. Worauf sich die Bahn ja schon die Hände reibt, weil wenn man in Zukunft mit der Bahn fahren muss, dann muss man sich ja eine Campingausrüstung mit aufs Gleis nehmen, ein paar Dosen Ravioli, nicht? Ich habe ja einen Bekannten, der wollte sich von Zug schmeißen, der ist eines natürlichen Todes gestorben, weil die Dinger überhaupt nicht kommen. Und dann siehst du da am Gleis bei dem neuen Deutschlandtempo, du siehst ganz in der Ferne zwei Lichter und du denkst, der Zug kommt, weil der einzige Zug, der pünktlich ist, ist der Karnevalszug. Aber du sitzt da und denkst, so, jetzt kommt dieser Zug endlich nach 2 Jahren. Und dann ist es ein Güterzug, der mit Waffen beladen in die Ukraine fährt.
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1: Wir reden über das Finanzsystem, da muss man erstmal angucken, wo kommt das Geld her und was ist die Staatsverschuldung. Ja? Und ich glaube, laut Bund der Steuerzahler, Deutschland aktuell zahlt, wenn es jeden Monat 1 Milliarde tilgt und keine neuen Schulden aufnimmt, bis ins Jahr 2230. Mhm. Die USA bis ins Jahr 2450, um die aktuellen Staatsschulden zu tilgen.
2: 2450, warte mal, da bin ich 380.
1: Das könnte gerade noch mit, ja.
2: Ja, kommt also, gerade noch hin, ja.
1: Dann sieht man aber schon an diesen Zahlen, dass diese Staatsverschuldung nicht dazu gedacht ist, getilgt zu werden. Das ist ein unmögliches Szenario.

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1: Der Souverän hat nichts mehr zu sagen, der Souverän hat die Schnauze zu halten und der Souverän, der sogenannte, der hat die Funktion, wie ich gerade sagte, einmal den Schnauze zu halten, zum anderen zu zahlen für die absoluten Perversionen, die sich die herrschenden Cliquen leisten. Die Corona-Operation war nur eine davon. Und die Corona-Operation war im Wesentlichen eine Militäroperation zur Vorbereitung genau dieser Kriegssituation, die wir hier haben. Wir hatten auch Ausnahmezustand. Wir hatten, das muss ich gar nicht hier alles weiter nochmal sagen, aber es ging im Prinzip darum, eine gehorsame Bevölkerung zu erziehen. Und ihr zu sagen, wenn ihr nicht so lauft, dann machen wir euch Stress. Und das haben sie alles gemacht.
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Die Ozeane der Erde bergen einen gewaltigen Schatz. Lithium, Magnesium, Nickel, Kobalt und seltene Erden. Alles Stoffe, ohne die weder Elektroautos noch Smartphones funktionieren. Forscher des Pacific Northwest National Laboratory im US-Bundesstaat Washington arbeiten nun daran, diese Rohstoffe direkt aus dem Meerwasser zu gewinnen. Schon 0,1% des Meerwassers enthalten genug kritische Mineralien wie Magnesium und Lithium, um, sofern wir sie vollständig gewinnen können, den Bedarf der Menschheit für die nächsten 50.000 Jahre oder länger zu decken, hieß es in einer Mitteilung. Der neue ungarische Ministerpräsident Peter Magyar und seine Tisza-Partei haben mit ihrer Zweidrittelmehrheit im Parlament umfangreiche Verfassungsänderungen beschlossen, die sich klar gegen das bisherige System von Viktor Orbán richten. Dazu gehören eine Amtszeitbegrenzung für Abgeordnete auf maximal 12 Jahre, die vorzeitige Beendigung der Amtszeit von Präsident Szulyok, den Magyar als Marionette Orbáns bezeichnet, sowie mehrerer Verfassungsrichter. Außerdem wird ein neues nationales Amt für Vermögensrückgewinnung geschaffen, das korrupte Geschäfte aus der Orbán-Ära untersuchen und Vermögen zurückholen soll. Und der staatliche Rundfunk wird umstrukturiert. Orbáns Fidesz-Partei boykottierte die Abstimmung und spricht von Tyrannei und Verfassungsputsch. Deutschland hat die sogenannten Covid-19-Impfempfehlungen deutlich geändert und rät den meisten Menschen unter 75 Jahren von einer Covid-19-Spritze ab. Die Ständige Impfkommission, STIKO, teilte in einem 33-seitigen Dokument mit, dass sich ihre Haltung zur Covid-19-Spritze ändert. In Zukunft gelte die Standardempfehlung nur noch für Personen ab 75 Jahren. Die Empfehlungen der STIKO sind zwar nur beratend, bilden aber auch die Grundlage für die Empfehlungen der Bundesländer und die Richtlinien des gemeinsamen Bundesausschusses. Noch im Januar hatte die STIKO in ihrem sogenannten Impfkalender empfohlen, dass Personen ab 60 Jahren jährlich eine Covid-19-Spritze erhalten sollten. Kritiker meinen, die STIKO versucht sich heimlich aus der Schusslinie zu bringen. 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
1: Aber was hier wirklich das Interessante ist, dass man hier offenbar will, mit Gewalt, dass also Frankreich und Großbritannien in den Krieg eintreten, bewusst. Und ich vermute, das wird auch für Deutschland passieren. Und wir können froh sein, dass jetzt momentan Herr Scholz sagt, er will diese Taurus-Raketen nicht dort rüberschieben, weil das bedeutet, Deutschland wäre natürlich als zentrales Schlachtfeld in Europa als erstes dran. Dort gibt es Rammstein, dort gibt es jetzt Rostock, dort gibt es die neue NATO-Struktur, die um Wiesbaden gebaut werden. Das sind alles neuralgische Punkte, in denen als erstes dann auch ein Geschoss einschlagen könnte. Also man muss sich einfach mal klar machen, worüber wir hier eigentlich reden. Und es ist keine Selbstverteidigung der Ukraine, sondern die Ukraine wird missbraucht für einen Stellvertreterkrieg zwischen USA und Russland. Und dass das immer noch nirgendwo argumentiert wird, zeigt, dass man sich diesen Realitäten komplett gegenüber verschließen will.
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0: 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Kommentarausschnitt.
1: Das ist eine völlig andere Voraussetzung. Aber Übergewicht zu medikamentös dauerhaft behandeln zu wollen, bedeutet doch auch, ich entscheide mich aktiv dafür, nicht nur als Betroffener oder als zu dicker, sondern auch als der Behandelnde, entscheide mich aktiv dafür, den, ja, sagen wir mal, Konsumweg zu bewerben und zu gehen und Anstrengungen zu vermeiden. Ich habe jedes menschliche Verständnis dafür, dass das so ist. Ich quäle mich immer zu meinem Sport. Ich muss mich da selber am Riemen reißen, weil ich sehr gut verstehen kann, dass man Hunger auf Zucker hat. Aber die Entscheidung im Ansatz zu sagen, naja, es ist ein legitimer Weg, dort mit Geld zu verdienen und die Menschen dort reinzutreiben, das ist nur konsequent, dann auch den Kokainverkauf freizugeben und zu sagen, das könnte auch an Grundschulen schon mal ausfallen.
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1: Wir leben halt in einem generellen System der Unverantwortung oder der Verantwortungslosigkeit. Ja? Das beginnt natürlich mit dem, was es als sozialen System gibt, aber das beginnt auch, wenn ich irgendeinen Politiker fordere, etwas zu ändern, weil mir irgendwas nicht passt. Das ist alles eigentlich halt so eine Nanny-Mentalität, die spiegelt sich dann halt auch wieder. Und dann sind wir halt auch beim Thema Angst. Also mir kann der Fernsehen keine Angst machen, egal was da kommt. Das ist diese Scheibe. Also das muss schon, da muss ich schon aus dem Fenster rausschauen und da muss dann die Gefahr sein. Weil was ist denn die größte Gefahr? Also das ist auch etwas, also das kann ja nur ums Leben gehen. Also die größte Gefahr, ich habe, dass ich halt sterbe. Aber das Perverse ist ja, dass man dann das irgendwie hinbekommt, dass man dann in den Tod wandert, um halt irgendwie, vor was hat man denn Angst? Ja, also was treibt denn an Menschen in den Krieg, dass man so große Angst hat? Und wenn man halt bei sich ist, wenn man erkannt hat, dass es ein Spiel auch ist, was mit uns stattgefunden wird, ob man uns Steuersklaven nennen mag oder wie auch immer.
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0: 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Am Bahnhof Ruhpolding ist am Mittwochmorgen ein afghanischer Asylbewerber mit einem Messer auf Menschen losgegangen. Schulkinder rannten in Panik davon. Der Mann war am Morgen mit einem Messer aus einem Regionalzug am Bahnhof Ruhpolding ausgestiegen und hat Passanten bedroht und verfolgt. Es kam zu einem größeren Polizeieinsatz. Der Mann wurde widerstandslos festgenommen. Verletzt wurde laut Polizei niemand. Berlins regierender Bürgermeister bleibt doch im Rathaus. Ich bin als regierender Bürgermeister gewählt, sagte Kai Wegner, CDU, als er am vergangenen Freitag seinen halben Rückzug verkündete. Kein CDU-Spitzenkandidat für die Berlin-Wahl will er mehr sein, aber er will weiterhin auf dem Chefsessel im Roten Rathaus sitzen. Das klang erst einmal nach angeblicher Pflichterfüllung. Doch dass der Regierende nicht zurückgetreten ist, sichert ihm auch rund 235.750 Euro sogenanntes Übergangsgeld. Bei Rücktritt kein Übergangsgeld, erläutert Anwalt Nico Herting den entscheidenden Paragraphen im Senatorengesetz. Und die Senatskanzlei bestätigte es der Zeitung Bild. Somit stehen dem CDU-Politiker jetzt, nach Ende seiner Amtszeit, für 2 Jahre noch 3 Monate volles Gehalt und weitere 21 Monate 50% davon zu. US-Außenminister Marco Rubio wird diese Woche Vertreter von mehr als 70 Ländern in Washington zu einem großen Antiterrorgipfel empfangen. Im Mittelpunkt steht die wachsende Gefahr des transnationalen linksradikalen Terrorismus. Laut internen Dokumenten des Außenministeriums soll das Treffen die internationale Zusammenarbeit gegen linksextreme Organisationen stärken, die politische Gewalt und Einschüchterung einsetzen, um ihre ideologische Agenda durchzusetzen. Das Papier spricht von einem klaren Trend hin zu global vernetzten, politisch motivierten Terroristen, insbesondere linksextremen Terroristen, die zunehmend zu organisierter, tödlicher Gewalt greifen, um ihre politischen Ziele zu erreichen. Außenamtssprecher Tommy Pigott schrieb auf X, die Regierung schließe Lücken in der Antiterrorstrategie, die von früheren Regierungen weitgehend ignoriert worden seien. 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
1: Die CO2-Abgabe, die sehen Sie nicht, die spüren Sie nicht. Deren unglaubliche Schädlichkeit, weil sie die Wettbewerbsfähigkeit der Unternehmen beeinträchtigt, sieht man auch nicht. Schaumweinsteuer kennen die Leute so ein bisschen. Energiesteuer nennen die meisten noch Mineralölsteuer. Es entfällt aber auf praktisch alle Formen von Energie. Und dann runter bis zur Schaumweinsteuer und so weiter, die mehr eine Kuriosität ist. Aber wenn man die Steuerlast diskutieren will, muss man immer die Gesamtsteuerlast betrachten, so wie sie das gemacht haben. Und dann sind wir auch bei normalen 0815 Verdienern, wenn wir jetzt die gesamte Abgabenlast nehmen, also auch noch Sozialabgaben dazu, sind wir schnell über 70%. Also das ist gar nicht besonders.
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1: Es ist kein Journalismus, der dort stattfindet, sondern es ist eine sektenartige Struktur eines Weltbildes. Und man muss natürlich auch eines wissen, dieser Chef vom Dienst, der ist ja auch nicht betroffen davon, wenn die Kindergeldzahlungen aus Deutschland beispielsweise einfach rausgebraten werden. Und dann ist es natürlich so, dass er davon nicht betroffen sein wird. Der normale Bürger aber ist davon betroffen, weil ja alle diese Situationen, die zur Zerstörung der Infrastruktur in Deutschland führen und Geldabflüsse führen nun einmal dazu, wirkt sich auf dem Arbeitsmarkt aus. Wenn man aber eben unkündbar ist, braucht man sich da keine Sorgen machen. Das ist eben halt das Problem der gekauften Menschen in Institutionen. Im Prinzip sind wir da wieder wie bei der Klimageschichte beim IPCC. Es sind gekaufte Mietmäuler mit wissenschaftlichem Hintergrund, die das sagen, was ihnen Geld bringt, denn dann können sie nicht rausgeschmissen werden und die Masse ist ihnen einfach egal.
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1: Wenn die jetzt da konsequent wären, ne, dann würde ich darüber noch diskutieren wollen. Auch es ist trotzdem knackt, weil jeder kann sagen, was er will. Aber und auch zu glauben, dass wenn Elon Musk das schreibt, dass Leute dann deswegen eine Partei wählen. Jemand, der eine Partei wählen will, weil er davon überzeugt ist, der wird sie mit oder ohne Empfehlung von Elon Musk oder so wählen. Also das ist totaler Quatsch. Jemand, der sich bestärkt fühlt, sagt ja, der denkt das auch. Aber jemand, der sie nicht mochte, tritt dann lieber von Ex zurück, als er sagt, ich wollte immer die SPD, aber jetzt sagt Elon Musk und jetzt mache ich das. So ist es ja nicht. Aber wenn man jetzt zum Beispiel sagt, man möchte keinerlei Einmischung, dann müsste man sich mal die Frage stellen, ich stelle die jetzt mal, ob man selber da so konsequent ist, also ob man das auch bei anderen macht und ob man sich selbst politisch nicht in den Wahlkampf anderer Leute einmischt. Das ist ja gar nicht der Fall. Also wenn zum Beispiel in den Soros-Medien, da gibt es eine ganz starke Zusammenarbeit, oder Bill Gates macht eine ganz starke Zusammenarbeit, wenn der zum Beispiel sagen würde, die Grünen oder die SPD oder was auch immer, oder das macht ja Soros zum Beispiel, die Grünen sind die große Hoffnung, da schreitet keiner ein. Oder wenn man sich erinnert, dass unsere Politiker auch mal gern nach Kiew fahren und dann sich auf einen Platz stellen und da Politik tatsächlich machen.
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0: 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In Italien droht der Regierung von Ministerpräsidentin Giorgia Meloni eine ernste Krise. Bei einer geheimen Abstimmung über eine Wahlrechtsreform, Einführung von Präferenzstimmen, scheiterte ein zentraler Änderungsantrag denkbar knapp durch rund 30 Abweichler aus der eigenen Koalition, sogenannte Heckenschützen. Die Opposition fordert bereits Rücktritt und Neuwahlen. Meloni will die Reform nun über den Senat retten und die Abweichler identifizieren. Es ist die zweite schwere Niederlage für ihre Regierung in kurzer Zeit. Ursula von der Leyen will Alterskontrollen nicht nur für Social Media, sondern auch für App-Stores und andere Dienste. Von der Leyen machte deutlich, dass es nicht nur um soziale Netzwerke gehen soll, sondern auch um andere digitale Angebote mit altersunangemessenen oder suchterzeugenden Funktionen. Gegen diese Entwicklung richtet sich Kritik aus unterschiedlichen Lagern. Datenschützer, Bürgerrechtler, Wissenschaftler, Jugendorganisationen und Kinderrechtler warnen vor verpflichtenden Alterskontrollen für jedermann. Nach Bemerkungen über Kanzler Friedrich Merz und Altkanzlerin Angela Merkel muss sich der Kabarettist Uwe Steimle womöglich mit juristischen Konsequenzen auseinandersetzen. Wie eine Sprecherin der Staatsanwaltschaft Dessau-Roßlau der Deutschen Presseagentur bestätigte, sei ein Verfahren nach § 126 des Strafgesetzbuchs eingeleitet worden. Der Paragraph stellt die Störung des öffentlichen Friedens durch Androhung von Straftaten unter Strafe. Anlass sind Aussagen, die Steimle bei einer AfD-Veranstaltung in Dessau-Roßlau über das neue Porträtbild Merkels im Berliner Bode-Museum gemacht hat. Er überlegte laut, warum sich die frühere Kanzlerin für eine Darstellung im Stehen entschieden habe und meinte, weil sie ahnt, sie wird bald sitzen. Weiter meinte er, sollte der Nagel des Bildes an der Wand brechen, dann stellen wir sie an die Wand. Also uns wird schon was einfallen. Mit Blick auf Bundeskanzler Friedrich Merz sagte Steimle, wenn ich Friedrich Merz sehe, frage ich mich manchmal, wo ist eigentlich Stauffenberg, wenn man ihn mal wirklich braucht? 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
1: Das ist total verfassungswidrig. Also es ist ganz klar, die Idee des Grundgesetzes ist, es geht um die Freiheit. Ausnahmsweise wird die Freiheit mal eingeschränkt, weil grenzenlose Freiheit geht dann eben nicht. Und das heißt mit anderen Worten, die Denkart der Verfassung ist, es ist alles erlaubt, außer es ist verboten. Und das ist der entscheidende Punkt. Und wenn man dann dieses alles ist erlaubt, außer verboten, wenn man dieses alles erlaubt, anfängt einzuschränken und sagt, naja, Moment mal gerade, ist doch nicht alles erlaubt. Das nicht, wenn es böse ist, wenn es unhöflich ist, wenn es frech ist, wenn es gemein ist, dann ist es auch nicht erlaubt. Dann bleibt von der Meinungsfreiheit nicht mehr viel übrig. Die Idee ist ja gerade, man schützt die Meinungsfreiheit dadurch, dass man ganz weite, klar definierte Grenzen zieht. Und alles, was innerhalb dieser Grenze passiert, ist völlig in Ordnung. Das kann meinetwegen unhöflich sein. Dann hat man jemanden, ist man jemanden auf die Füße getreten. Das ist ja, oder das kann auch menschlich unanständig sein. Aber das ist rechtlich nicht relevant. Rechtlich geht es um die Meinungsfreiheit. Und es kann nicht sein, dass man sagt, ja, jetzt gucken wir mal.
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0: Pünktlichkeit, Ordnung, Sauberkeit. All diese Dinge erodieren in einer so großen Geschwindigkeit, dass es einfach nur noch atemberaubend ist. Und deswegen mache ich meinen Mund auf und deswegen lege ich meinen Finger in die Wunde immer wieder und wieder und wieder.
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1: Nicht nur Merkel hat gesagt, dass die Minsker Verträge nur dazu gedacht waren, Zeit zu gewinnen, um die Ukraine aufzurüsten gegen Russland. Nur dazu war es gedacht. Und jetzt natürlich zu sagen, sie hätte gar nicht verhandeln können über Minsk II. Jetzt Corona daran die Schuld zu geben, ist wirklich nur lustig.
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Deutschland hat die sogenannten Covid-19-Impfempfehlungen deutlich geändert und rät den meisten Menschen unter 75 Jahren von einer Covid-19-Spritze ab. Die Ständige Impfkommission, STIKO, teilte in einem 33-seitigen Dokument mit, dass sich ihre Haltung zur Covid-19-Spritze ändert. In Zukunft gelte die Standardempfehlung nur noch für Personen ab 75 Jahren. Die Empfehlungen der STIKO sind zwar nur beratend, bilden aber auch die Grundlage für die Empfehlungen der Bundesländer und die Richtlinien des gemeinsamen Bundesausschusses. Noch im Januar hatte die STIKO in ihrem sogenannten Impfkalender empfohlen, dass Personen ab 60 Jahren jährlich eine Covid-19-Spritze erhalten sollten. Kritiker meinen, die STIKO versucht sich heimlich aus der Schusslinie zu bringen. Am Bahnhof Ruhpolding ist am Mittwochmorgen ein afghanischer Asylbewerber mit einem Messer auf Menschen losgegangen. Schulkinder rannten in Panik davon. Der Mann war am Morgen mit einem Messer aus einem Regionalzug am Bahnhof Ruhpolding ausgestiegen und hat Passanten bedroht und verfolgt. Es kam zu einem größeren Polizeieinsatz. Der Mann wurde widerstandslos festgenommen. Verletzt wurde laut Polizei niemand. US-Außenminister Marco Rubio wird diese Woche Vertreter von mehr als 70 Ländern in Washington zu einem großen Antiterrorgipfel empfangen. Im Mittelpunkt steht die wachsende Gefahr des transnationalen linksradikalen Terrorismus. Laut internen Dokumenten des Außenministeriums soll das Treffen die internationale Zusammenarbeit gegen linksextreme Organisationen stärken, die politische Gewalt und Einschüchterung einsetzen, um ihre ideologische Agenda durchzusetzen. Das Papier spricht von einem klaren Trend hin zu global vernetzten, politisch motivierten Terroristen, insbesondere linksextremen Terroristen, die zunehmend zu organisierter, tödlicher Gewalt greifen, um ihre politischen Ziele zu erreichen. Außenamtssprecher Tommy Pigott schrieb auf X, die Regierung schließe Lücken in der Antiterrorstrategie, die von früheren Regierungen weitgehend ignoriert worden seien. 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
1: Da werden Sie im Blut, wir haben täglich im Blut 1 Million Krebszellen. Wir bilden täglich 300 Billionen neue Zellen. Da gehen immer welche, entarten immer welche. Ein paar ionisierende Strahlen, ein paar Gifte und dann sind das fehlerhafte Zellen und die können zu Krebszellen werden. Und wir haben 1 Million davon jeden Tag. Das heißt, da findet man in unserem Blut immer Krebszellen und einige vom Blut und einige von der Schleimhaut und je nachdem, welche Zellen, die sich da neu gebildet haben, entartet sind. Da kann man also auch verschiedene Krebszellen finden. Da muss man nur den richtigen PCR-Test machen. Und dann werden die sequenziert, dann wird das genau angeguckt, was da falsch ist in den Genen dieser Zellen. Und dann machen sie uns innerhalb von 48 Stunden, wollen sie denn maßgeschneiderte Antikörper uns zur Verfügung stellen. Das wird natürlich teuer, weil das maßgeschneidert ist.
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1: Aber es ist so, wenn wir das mal mit Kino vergleichen. Man sieht ja heute, wenn man so einen Film wie Tenet zum Beispiel gesehen hat, ja, also die Abteilung für Special Effects ist heute auf einem Niveau, wo du sagst, das ist nicht mehr so wie früher Star Trek oder Star Wars, wo so Styroporfelsen auf dem Boden aufkommen, da kommt Spock und so. Das ist es nicht mehr. Und du hast dich daran gewöhnt, an diese moderne Form des Videospiels, die wirklich authentisch sind. Und jetzt ist es eben so, die Leute sind da sehr verwöhnt. Politik ist ja ein Schauspiel, ist eine Show. Und das sind alles Darsteller, da sitzt der Text auch nicht. Das ist nicht Johnny Carson, wo die Pointe, das ist das nicht. Das ist einfach nur so, du bist gewohnt, wenn du eine Show machst, das ist mindestens Pink Floyd oder Michael Jackson und der kann seine Moves, aber das können die ja alles nicht. So, das ist alles Ricarda Lang Tanz. Das kann das nicht. Verstehst du? Und deswegen, forget it. Ich glaube, es ist, sich angucken, das macht dich so nahbar. Die können das ja auch nicht, wenn die nicht ein Skript haben, ein gutes Bühnenbild und das alles ist, dann ist es eben eigentlich genauso, wie du das zu Hause mit deinem Kindergeburtstag machst, nur eben nicht so charmant.
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1: Es werden sich die Dinge ändern, wenn wir alle gemeinsam daran arbeiten. Wenn wir die Dinge im Kleinen verändern, dann wird es nach oben gespült, dann passieren die größeren Dinge. Ich habe das Gefühl, dass wir ein sehr spannendes Jahr vor uns haben mit den politischen Umwälzungen, die ja auch da sind. Ich lasse mich davon nicht beeindrucken, sondern gehe beharrlich meinen Weg, und das wünsche ich euch auch, dass ihr euren Weg findet, dass wir miteinander arbeiten, nicht gegeneinander, dass wir miteinander reden und nicht übereinander, dass wir Konflikte im persönlichen Dialog regeln und nicht über Online-Posts.
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0: 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Berlins regierender Bürgermeister bleibt doch im Rathaus. Ich bin als regierender Bürgermeister gewählt, sagte Kai Wegner, CDU, als er am vergangenen Freitag seinen halben Rückzug verkündete. Kein CDU-Spitzenkandidat für die Berlin-Wahl will er mehr sein, aber er will weiterhin auf dem Chefsessel im Roten Rathaus sitzen. Das klang erst einmal nach angeblicher Pflichterfüllung. Doch dass der Regierende nicht zurückgetreten ist, sichert ihm auch rund 235.750 Euro sogenanntes Übergangsgeld. Bei Rücktritt kein Übergangsgeld, erläutert Anwalt Nico Herting den entscheidenden Paragraphen im Senatorengesetz. Und die Senatskanzlei bestätigte es der Zeitung Bild. Somit stehen dem CDU-Politiker jetzt, nach Ende seiner Amtszeit, für 2 Jahre noch 3 Monate volles Gehalt und weitere 21 Monate 50% davon zu. Die Ozeane der Erde bergen einen gewaltigen Schatz. Lithium, Magnesium, Nickel, Kobalt und seltene Erden. Alles Stoffe, ohne die weder Elektroautos noch Smartphones funktionieren. Forscher des Pacific Northwest National Laboratory im US-Bundesstaat Washington arbeiten nun daran, diese Rohstoffe direkt aus dem Meerwasser zu gewinnen. Schon 0,1% des Meerwassers enthalten genug kritische Mineralien wie Magnesium und Lithium, um, sofern wir sie vollständig gewinnen können, den Bedarf der Menschheit für die nächsten 50.000 Jahre oder länger zu decken, hieß es in einer Mitteilung. Der neue ungarische Ministerpräsident Peter Magyar und seine Tisza-Partei haben mit ihrer Zweidrittelmehrheit im Parlament umfangreiche Verfassungsänderungen beschlossen, die sich klar gegen das bisherige System von Viktor Orbán richten. Dazu gehören eine Amtszeitbegrenzung für Abgeordnete auf maximal 12 Jahre, die vorzeitige Beendigung der Amtszeit von Präsident Szulyok, den Magyar als Marionette Orbáns bezeichnet, sowie mehrerer Verfassungsrichter. Außerdem wird ein neues nationales Amt für Vermögensrückgewinnung geschaffen, das korrupte Geschäfte aus der Orbán-Ära untersuchen und Vermögen zurückholen soll. Und der staatliche Rundfunk wird umstrukturiert. Orbáns Fidesz-Partei boykottierte die Abstimmung und spricht von Tyrannei und Verfassungsputsch. 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
1: Um ein Medikament zu entwickeln, was uns ewig jung hält. Ja, keine Krankheit mehr, kein gar nichts. Ein Medikament, die Wunderwaffe. Magic Bullet nennt es die Pharmaindustrie. Und ich habe das gemacht bis zum Zeitpunkt, wo ich kurz vorm Herzinfarkt stand, mit 40, ernsthaft. Und dann aufs Fahrrad gesessen bin, dachte ich, muss was ändern. Dann komme ich zum Arzt und sagt, Herr Nils, sind Sie in den Jungbrunnen gefallen? Und dann dachte ich, okay, ich suche hier ein Gen, verzweifelt, was eigentlich schon längst ist, nicht ein Gen, es sind alle unsere Gene, ja. Und alle, unser Organismus ist in sich eigentlich ein Jungbrunnen, solange wir ihm das geben, was er braucht. Das Gesetz des Minimums. Und dann, und überhaupt auch das Lernen selbst wäre dann möglich, wenn man in so eine Krise kommt. Ich war wirklich in einer lebensbedrohlichen, existenziellen Krise. Nicht erst mit 60 oder mit 80, sondern mit 40. Und habe ich das selbst rausgekramt und es hat mein Leben komplett umgekrempelt. Also je stärker die Krise, umso höher der Erkenntnisgewinn.
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1: Es gibt ein Getränk, was ich sehr gerne trinke, das ist Koffein. Koffein, also Koffein in Form von Kaffee, ist ein Nervengift. Und ich weiß nicht, ob es bekannt ist, aber kann man auch googeln oder bingen, wenn man mal anschaut, was Netzbau, wenn man Spinnen Koffein gibt, ich weiß nicht, ob ihr das Experiment kennt, da hat man Spinnen verschiedene tatsächliche Drogen gegeben, also von Heroin, LSD und so weiter, alles mögliche, die ganz schlimmen Sachen. Und die Netze, die am zerstörerischsten aussehen, sind die Netze, wo Spinnen Koffein bekommen haben. Das ist erstaunlich, hat mich dann auch sehr nachdenklich gemacht.
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1: Dass ich meine, warum war das, was zu Corona möglich wurde, dass man plötzlich irgendwie, keine Ahnung, Abstände und Masken und ich wurde aus Supermärkten rausgeworfen, wenn ich keine Maske getragen habe. Warum wurde das möglich? Es wurde möglich, weil es da einen Marktleiter in Berlin gab, der das umgesetzt hat. Hätte er es nicht umgesetzt, wäre das nicht möglich gewesen. Ich denke immer wieder an dieses Bild, was ich sehe, wenn ich zum Beispiel in Nordfriesland bin und dann sehe ich, da ist so eine Schafherde und das ist so ein kleiner schwarzer Hund und dieser kleine schwarze Hund wird rausgelassen und dann hunderte Schafe laufen vor.
2: Das ist alles richtig, was du sagst.
1: Ja, aber genau das ist doch der Punkt.
2: Alles
1: wir müssen doch aus meiner Sicht ein Bewusstsein dafür schaffen, dass es in der Entscheidung des Einzelnen liegt, mitzumachen oder
2: absolut
1: nicht.
2: Absolut.
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0: 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Deutschland hat die sogenannten Covid-19-Impfempfehlungen deutlich geändert und rät den meisten Menschen unter 75 Jahren von einer Covid-19-Spritze ab. Die Ständige Impfkommission, STIKO, teilte in einem 33-seitigen Dokument mit, dass sich ihre Haltung zur Covid-19-Spritze ändert. In Zukunft gelte die Standardempfehlung nur noch für Personen ab 75 Jahren. Die Empfehlungen der STIKO sind zwar nur beratend, bilden aber auch die Grundlage für die Empfehlungen der Bundesländer und die Richtlinien des gemeinsamen Bundesausschusses. Noch im Januar hatte die STIKO in ihrem sogenannten Impfkalender empfohlen, dass Personen ab 60 Jahren jährlich eine Covid-19-Spritze erhalten sollten. Kritiker meinen, die STIKO versucht sich heimlich aus der Schusslinie zu bringen. US-Außenminister Marco Rubio wird diese Woche Vertreter von mehr als 70 Ländern in Washington zu einem großen Antiterrorgipfel empfangen. Im Mittelpunkt steht die wachsende Gefahr des transnationalen linksradikalen Terrorismus. Laut internen Dokumenten des Außenministeriums soll das Treffen die internationale Zusammenarbeit gegen linksextreme Organisationen stärken, die politische Gewalt und Einschüchterung einsetzen, um ihre ideologische Agenda durchzusetzen. Das Papier spricht von einem klaren Trend hin zu global vernetzten, politisch motivierten Terroristen, insbesondere linksextremen Terroristen, die zunehmend zu organisierter, tödlicher Gewalt greifen, um ihre politischen Ziele zu erreichen. Außenamtssprecher Tommy Pigott schrieb auf X, die Regierung schließe Lücken in der Antiterrorstrategie, die von früheren Regierungen weitgehend ignoriert worden seien. Ursula von der Leyen will Alterskontrollen nicht nur für Social Media, sondern auch für App-Stores und andere Dienste. Von der Leyen machte deutlich, dass es nicht nur um soziale Netzwerke gehen soll, sondern auch um andere digitale Angebote mit altersunangemessenen oder suchterzeugenden Funktionen. Gegen diese Entwicklung richtet sich Kritik aus unterschiedlichen Lagern. Datenschützer, Bürgerrechtler, Wissenschaftler, Jugendorganisationen und Kinderrechtler warnen vor verpflichtenden Alterskontrollen für jedermann. 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
1: Jeder Einzelne kann unglaublich viel erreichen, weil zusammen sind wir viele. Wir müssen uns nur vernetzen. Das tun wir ja gerade auf Fairtalk und überall anders und auf X natürlich. X ist eine unglaubliche Waffe. Deswegen hassen sie es und wollen es natürlich zensieren. Durch Trusted Flaggers, durch den Digital Service Act und natürlich das Framing. Jeder, der libertär ist, jeder, der Milley oder auch Elon Musk gut findet, ist autoritär und rechtslibertär und rechtspopulistisch. Und jetzt fangen sie schon an, das Framing voranzubringen, um natürlich Milley in ein schlechtes Licht zu rücken, aber auch Musk. Und ich bin mir sicher, wenn Musk Erfolg hat, sie werden trotzdem noch sagen, es ist scheiße. 100%. Und da dürfen wir uns nicht in die Irre führen lassen. Wir müssen sagen, das ist unsere Meinung und ihr müsst alle euer Maul aufmachen, Arsch hoch, Maul aufmachen und den Leuten einfach die Meinung sagen. Und wenn der nicht das passt, ja, das ist eine Demokratie, dann habt ihr andere Freunde. Meine Freundschaften haben sich definitiv in der Quantität reduziert, aber in der Qualität erhöht in den letzten Jahren.
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1: Und gleichzeitig hat man auch das Thema, dass die ganz großen Datencenter auf dieser Welt, Google, Amazon, wer auch immer, die müssen nochmal gewaltig viel Energie aufwenden, um die Abwärme dieser Server abzutransportieren. Es gibt inzwischen ganz, ganz wenige Datencenter auf dieser Erde, die auch eine Abwärmenutzung mit dabei haben. In Wien gibt es zum Beispiel ein innovatives Datencenter, die nutzen die Abwärme des Rechenzentrums, um die Warmwasseraufbereitung für das AKH, das ist das größte Wiener Krankenhaus, zu machen. Und das war noch, könnte man das nicht auch zu Hause machen? Und dann hat sich das so bei mir die Reise ergeben, wie könnte ich denn mit Rechenleistung heizen? Und das war nachher sehr spannend, da gibt es einige Optionen und tatsächlich bin ich am Ende bei Bitcoin-Minern gelandet.

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1: Man muss gegen dieses Unrecht, das uns allen widerfahren ist, nicht nur in den letzten 5 Jahren, aber da natürlich geballt mit all den Vorschriften. Und man denke nur an den Irrsinn, den wahrscheinlich jeder hier erlebt hat mit einer Grundsteuerreform. Also wie man in einem Land, in einer Bundesrepublik Deutschland unterm Strich 11 unterschiedliche Modelle anbieten kann und sich dann auch noch in dem Theater Berlin wundert, dass das nicht verfassungsmäßig sein kann, das erschließt sich mir nicht. Und insofern, glaube ich, muss man, um etwas zu bewegen, wirklich auch an den entscheidenden Stellschrauben drehen. Und da nehme ich durchaus meine Profession mit sehr stark in die Pflicht, hier auch die Dinge zu tun, die zu Recht führen und eben dann Unrecht bekämpfen.
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0: 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Mit scharfen Worten reagiert AfD-Spitzenkandidat Ulrich Siegmund auf die umstrittenen Äußerungen von Sachsen-Anhalts Ministerpräsident Sven Schulze. Der CDU-Politiker hatte erklärt, im Fall einer Wahlniederlage keine Ministerpräsidentenwahl ansetzen zu wollen, um so die AfD zu verhindern. Im Interview mit dem Internetportal Auf 1 sagte Siegmund, die Aussage von Schulze hat mit Demokratie nichts mehr zu tun. Nach Bemerkungen über Kanzler Friedrich Merz und Altkanzlerin Angela Merkel muss sich der Kabarettist Uwe Steimle womöglich mit juristischen Konsequenzen auseinandersetzen. Wie eine Sprecherin der Staatsanwaltschaft Dessau-Roßlau der deutschen Presseagentur bestätigte, sei ein Verfahren nach § 126 des Strafgesetzbuchs eingeleitet worden. Der Paragraph stellt die Störung des öffentlichen Friedens durch Androhung von Straftaten unter Strafe. Anlass sind Aussagen, die Steimle bei einer AfD-Veranstaltung in Dessau-Roßlau über das neue Porträtbild Merkels im Berliner Bode-Museum gemacht hat. Er überlegte laut, warum sich die frühere Kanzlerin für eine Darstellung im Stehen entschieden habe und meinte, weil sie ahnt, sie wird bald sitzen. Weiter meinte er, sollte der Nagel des Bildes an der Wand brechen, dann stellen wir sie an die Wand. Also uns wird schon was einfallen. Mit Blick auf Bundeskanzler Friedrich Merz sagte Steimle, wenn ich Friedrich Merz sehe, frage ich mich manchmal, wo ist eigentlich Stauffenberg, wenn man ihn mal wirklich braucht? In Italien droht der Regierung von Ministerpräsidentin Giorgia Meloni eine ernste Krise. Bei einer geheimen Abstimmung über eine Wahlrechtsreform, Einführung von Präferenzstimmen, scheiterte ein zentraler Änderungsantrag denkbar knapp durch rund 30 Abweichler aus der eigenen Koalition, sogenannte Heckenschützen. Die Opposition fordert bereits Rücktritt und Neuwahlen. Meloni will die Reform nun über den Senat retten und die Abweichler identifizieren. Es ist die zweite schwere Niederlage für ihre Regierung in kurzer Zeit. 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
1: Also Leute, jetzt mal ganz ehrlich. Also jeder kann so leben, wie er will. Aber wenn ich das den Leuten inzwischen, und das nervt mich ja auch so, an den Schulen, was wir unseren Kindern in die Köpfe reinprügeln, was meinen Sie, was passiert? Ich habe Schulbücher aus Baden-Württemberg gesehen, wo dann drin steht, Bauern sind Mörder, Bauern sind Tierquäler, Bauern sind Umweltvergifter und sowas. Ja, und dann darf man sich nicht wundern, dass unsere Landwirtschaft hier so angefeindet wird. Ich kriege ja Videos zugespielt, wo Leute auf der Straße stehen und sagen, stopp, hier fährst du nicht mehr vorbei. Das ist bei mir in der Nachbarschaft so. Du sprühst hier das Gift nicht mit deiner Pestizidmaschine aus. Dabei ist da Dünger drin. Also das ist total irre. Also die Leute werden so verblödet in diesem Land und die werden auch so heiß gemacht, ja, dass es genau da gegen die Leute geht, gegen die die Grünen zum Beispiel was haben.
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1: Also das erinnert mich ein bisschen an die antifeministische Meldestelle von Lisa Paus. Also die war ja schon schräg, die war ja schon mehr als schräg, natürlich auch üppig mit Steuergeld gefördert. Aber jetzt diese Verschwörungstheorie-Meldestelle, die sprengt wirklich meine Vorstellungskraft. Ich kann mir sehr vieles vorstellen, ich traue unseren Regierenden allerhand zu. Aber so etwas hätte man mich gefragt, kannst du dir vorstellen, dass die sowas einführen? Das hätte ich nicht geglaubt. Und ja, ich fiebere auch dem Ende der Herrschaft von Nancy Faeser entgegen in ihrer Funktion als Innenministerin. Andererseits, ja, wer weiß, was danach kommt, ob das dann wirklich besser wird, das wage ich doch stark zu bezweifeln. Aber ja, die Ereignisse überschlagen sich, es wird immer wirrer und eigentlich kann man wahrscheinlich nur versuchen, das Ganze noch einigermaßen mit Humor zu
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1: Ich bin nicht dafür, dass Menschen permanent Kokain konsumieren oder Ähnliches tun, damit arbeiten und Auto fahren. Nein, und bin auch dafür, dass es strafbar ist, unter solchem Einfluss Auto zu fahren, gar keine Frage. Also aber ihnen den Zugang zu verwehren, da bin ich komplett dagegen.
2: Aber was mich natürlich interessiert, ist der Drogenbeauftragte der russischen Staatsregierung, was Kevan dazu sagt.
3: Ich bin hier heute
2: er ist ja kein besonderer Alkoholfreund.
3: Ich bin hier heute als Vertreter des Mullah-Regimes, möchte an dieser Stelle gleich sagen.
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0: 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Die Ozeane der Erde bergen einen gewaltigen Schatz. Lithium, Magnesium, Nickel, Kobalt und seltene Erden. Alles Stoffe, ohne die weder Elektroautos noch Smartphones funktionieren. Forscher des Pacific Northwest National Laboratory im US-Bundesstaat Washington arbeiten nun daran, diese Rohstoffe direkt aus dem Meerwasser zu gewinnen. Schon 0,1% des Meerwassers enthalten genug kritische Mineralien wie Magnesium und Lithium, um, sofern wir sie vollständig gewinnen können, den Bedarf der Menschheit für die nächsten 50.000 Jahre oder länger zu decken, hieß es in einer Mitteilung. US-Außenminister Marco Rubio wird diese Woche Vertreter von mehr als 70 Ländern in Washington zu einem großen Antiterrorgipfel empfangen. Im Mittelpunkt steht die wachsende Gefahr des transnationalen linksradikalen Terrorismus. Laut internen Dokumenten des Außenministeriums soll das Treffen die internationale Zusammenarbeit gegen linksextreme Organisationen stärken, die politische Gewalt und Einschüchterung einsetzen, um ihre ideologische Agenda durchzusetzen. Das Papier spricht von einem klaren Trend hin zu global vernetzten, politisch motivierten Terroristen, insbesondere linksextremen Terroristen, die zunehmend zu organisierter, tödlicher Gewalt greifen, um ihre politischen Ziele zu erreichen. Außenamtssprecher Tommy Pigott schrieb auf X, die Regierung schließe Lücken in der Antiterrorstrategie, die von früheren Regierungen weitgehend ignoriert worden seien. Am Bahnhof Ruhpolding ist am Mittwochmorgen ein afghanischer Asylbewerber mit einem Messer auf Menschen losgegangen. Schulkinder rannten in Panik davon. Der Mann war am Morgen mit einem Messer aus einem Regionalzug am Bahnhof Ruhpolding ausgestiegen und hat Passanten bedroht und verfolgt. Es kam zu einem größeren Polizeieinsatz. Der Mann wurde widerstandslos festgenommen. Verletzt wurde laut Polizei niemand. 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
1: Um Leute, in dem Fall diesen Trump, man muss den ja gar nicht mögen, aber dass der jetzt so rausgemobbt wurde, dass CIA, FBI, der Kongress, alle spielen mit, einen Kandidaten zu beseitigen, der irgendwie nicht passt, weil er diesem Club nicht angehört und nicht kontrollierbar ist. Das ist ein wunderbares Beispiel. Der kriegt ja jetzt noch so ein Strafverfahren, ja. Und wenn man sich dagegen anguckt, was die Familie Biden an Korruption und an Sachen hat, da denkst du, hallo, das ist ja lachhaft, was Donald da vorgeworfen wird. Guck doch mal bei Hunter Biden und bei Joe. Genau. Die haben Millionen eingesteckt und. Ja, also da kann man wunderbar sehen, wie sozusagen der tiefe Staat regiert, ja. Da ist jetzt einer, der passt nicht, weil wir ihn nicht so richtig kontrollieren können, und der muss weg.
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1: Und das ist genau dann der große Fehler, wenn ich jemandem sage, du hast das zu tun und das muss hier so sein und ich bin eine Kirche und Organisation und mach Druck und allen möglichen Kram. Das ist daneben. Es geht um eine persönliche, freie Entscheidung, sowohl in gesellschaftlichen Dingen als auch in Glaubensfragen. Und das ist genau der Punkt, den ich kritisiere, weil eine Ideologie sehr dicht an einer Religion dran ist. Da ist quasi alles identisch, da gibt's die Hohepriester, da gibt's irgendwelche mystischen Handlungen, die keinen Sinn ergeben mögen nach außen und so weiter. All diese Dinge kann man da beobachten. Und dann gibt's da die Heiligen, Gretas und all solche Dinge. Das kann man da so durchdeklinieren, das ist im Grunde wie eine Religion.
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1: Diese Grundbasis kann man ohne EnergieEZ durch die Steuer finanzieren. Das heißt, ich denke, das muss dann, wenn der Staat sagt, wir wollen einen öffentlich-rechtlichen Sender haben, das wollen sie ja alle, dann müssen sie auch dafür sorgen, dass sie den bezahlen, in der Grundebene. Das ist gar nicht so viel. Und jeder, der sagt, okay, ich möchte noch Arte sehen, ich möchte noch einen Tatort sehen, ich möchte noch was weiß ich, dann gibt es Tatort-Channel, so wie es uns jetzt gerade Netflix und wie es Amazon und Apple TV uns vormachen, kann man das dazu buchen. So, dann ist die Entscheidung bei mir. Will ich das sehen oder will ich das nicht sehen? Will ich den Sport sehen oder will ich ihn nicht sehen? Die Grundversorgung übernimmt der Staat. Und wenn mir jetzt jemand sagt, ja, wir haben so und so kein Geld, sage ich, wir haben genügend Geld. Wir geben es halt einfach nur in die falsche Richtung.
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0: 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Berlins regierender Bürgermeister bleibt doch im Rathaus. Ich bin als regierender Bürgermeister gewählt, sagte Kai Wegner, CDU, als er am vergangenen Freitag seinen halben Rückzug verkündete. Kein CDU-Spitzenkandidat für die Berlin-Wahl will er mehr sein, aber er will weiterhin auf dem Chefsessel im Roten Rathaus sitzen. Das klang erst einmal nach angeblicher Pflichterfüllung. Doch dass der Regierende nicht zurückgetreten ist, sichert ihm auch rund 235.750 Euro sogenanntes Übergangsgeld. Bei Rücktritt kein Übergangsgeld, erläutert Anwalt Nico Herting den entscheidenden Paragraphen im Senatorengesetz. Und die Senatskanzlei bestätigte es der Zeitung Bild. Somit stehen dem CDU-Politiker jetzt, nach Ende seiner Amtszeit, für 2 Jahre noch 3 Monate volles Gehalt und weitere 21 Monate 50% davon zu. Ursula von der Leyen will Alterskontrollen nicht nur für Social Media, sondern auch für App-Stores und andere Dienste. Von der Leyen machte deutlich, dass es nicht nur um soziale Netzwerke gehen soll, sondern auch um andere digitale Angebote mit altersunangemessenen oder suchterzeugenden Funktionen. Gegen diese Entwicklung richtet sich Kritik aus unterschiedlichen Lagern. Datenschützer, Bürgerrechtler, Wissenschaftler, Jugendorganisationen und Kinderrechtler warnen vor verpflichtenden Alterskontrollen für jedermann. Der neue ungarische Ministerpräsident Peter Magyar und seine Tisza-Partei haben mit ihrer Zweidrittelmehrheit im Parlament umfangreiche Verfassungsänderungen beschlossen, die sich klar gegen das bisherige System von Viktor Orbán richten. Dazu gehören eine Amtszeitbegrenzung für Abgeordnete auf maximal 12 Jahre, die vorzeitige Beendigung der Amtszeit von Präsident Szulyok, den Magyar als Marionette Orbáns bezeichnet, sowie mehrerer Verfassungsrichter. Außerdem wird ein neues nationales Amt für Vermögensrückgewinnung geschaffen, das korrupte Geschäfte aus der Orbán-Ära untersuchen und Vermögen zurückholen soll. Und der staatliche Rundfunk wird umstrukturiert. Orbáns Fidesz-Partei boykottierte die Abstimmung und spricht von Tyrannei und Verfassungsputsch. 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
1: Das wirft eine gewisse Schwermut auf den Augenblick, wenn du das so vorrechnest. Ich danke dir dafür. Es unterstreicht natürlich die Botschaft raus aus Deutschland. Gerade wenn ihr nicht zu den Top-Verdienern in Deutschland gehört. Ich glaube, die obere Grenze für die Einkommens-10% sind immer noch 60.000. Das ist rund 60.000, ist so die Grenze, ab der man zu den oberen Einkommensklassen, dann also den obersten Einkommensklassen gehört. Nicht nur die, wie wir gerade gehört haben, letztlich sind ja die Maultiere dieser, wirklich, anders kann man es nicht ausdrücken, ja, die Dummen in der Mine dieses Raubbaus. Sind ja genau die Menschen weit unterhalb dieser Grenze, die also täglich schuften dafür, dass dem Regime dieses Geld noch zur Verfügung steht. Für mich spielt ja da auch ganz klar diese Staatsgutschein-CBDC-Vorhaben mit rein. Ich habe die ja immer noch in Verdacht, dass sie das Fiat-Geld eigentlich entwerten wollen. Es schreit alles nach einer Währungsreform, in Anführungsstrichen. Der Euro ist wertlos. Wir haben das in der Lebzeit meiner Großeltern vielfach erlebt. Ich selber habe die dritte Währung in Händen, oder in der Ostmark habe ich nie bezahlt, aber ja, doch schon auf Besuch, aber kenne auf deutschem Boden jetzt die dritte Währung. Ich verwette ja alles Mögliche darauf, dass das der Euro auch nicht die letzte war.
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1: Friedrich Merz hat ja noch vor der Wahl gesagt, dass die Staatsschulden von heute die Steuerzahlung von morgen sind und deswegen an der Schuldenbremse, Zitat, mit ihm nichts zu rütteln sei. Ja. Wir wollen nicht allgemeinpolitisch werden, aber er hat ja als ein Ökonom, er ist nun zwar Anwalt, aber er ist ja ökonomisch erfahren, als BlackRocker, der er ist, weiß er ja, was er da tut. Und er hat im Prinzip im Vorfeld ja schon gestanden, was die Folgen davon sein werden.
2: Genau, also ich kenne auch Leute bei BlackRock beziehungsweise Kapitalmarktleute und Anwälte, die mit ihm zu tun haben. Und sie sagen eben, es ist ein Politiker. Auch als Aufsichtsrat von BlackRock hat er keinen einzigen Deal gemacht. Was sich eigentlich BlackRock versprochen hat, sind diese großen Deals. Die hat er immer auf sich warten lassen, ist gut bezahlt worden, aber hat im Prinzip seinen Job, den er hätte bei BlackRock machen müssen, bis heute nicht gemacht. Aber dafür holt er vielleicht jetzt mit 800 Milliarden das alles nach.

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1: Jordan Peterson hat mal irgendwann gesagt, es fängt damit an, dass man morgens aufsteht und sein Bett macht und durch diesen kleinen Akt den Griff auf sein eigenes Leben demonstriert. Und es sind also die kleinen Handlungen, die mich zum freien und auch selbstständig tätigen Individuum hinführen. Und es ist natürlich deutlich aufwendiger, weil ich nicht unbedingt dann nach erfolgter Handlung die Erfolgsaussicht habe, das sozusagen, dass ich da eine positive Bestätigung erfahre. Aber es ist auch alternativlos. Also wir müssen uns wieder unserer eigenen Kraft selbst bemächtigen. Und das gilt für alle Aspekte, die als Grundpfeiler von dem, was wir gesellschaftliches Zusammenleben benennen, ausmachen.
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0: 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Nach Bemerkungen über Kanzler Friedrich Merz und Altkanzlerin Angela Merkel muss sich der Kabarettist Uwe Steimle womöglich mit juristischen Konsequenzen auseinandersetzen. Wie eine Sprecherin der Staatsanwaltschaft Dessau-Roßlau der Deutschen Presseagentur bestätigte, sei ein Verfahren nach § 126 des Strafgesetzbuchs eingeleitet worden. Der Paragraf stellt die Störung des öffentlichen Friedens durch Androhung von Straftaten unter Strafe. Anlass sind Aussagen, die Steimle bei einer AfD-Veranstaltung in Dessau-Roßlau über das neue Porträtbild Merkels im Berliner Bode-Museum gemacht hat. Er überlegte laut, warum sich die frühere Kanzlerin für eine Darstellung im Stehen entschieden habe und meinte, weil sie ahnt, sie wird bald sitzen. Weiter meinte er, sollte der Nagel des Bildes an der Wand brechen, dann stellen wir sie an die Wand. Also uns wird schon was einfallen. Mit Blick auf Bundeskanzler Friedrich Merz sagte Steimle, wenn ich Friedrich Merz sehe, frage ich mich manchmal, wo ist eigentlich Stauffenberg, wenn man ihn mal wirklich braucht? US-Außenminister Marco Rubio wird diese Woche Vertreter von mehr als 70 Ländern in Washington zu einem großen Antiterrorgipfel empfangen. Im Mittelpunkt steht die wachsende Gefahr des transnationalen linksradikalen Terrorismus. Laut internen Dokumenten des Außenministeriums soll das Treffen die internationale Zusammenarbeit gegen linksextreme Organisationen stärken, die politische Gewalt und Einschüchterung einsetzen, um ihre ideologische Agenda durchzusetzen. Das Papier spricht von einem klaren Trend hin zu global vernetzten, politisch motivierten Terroristen, insbesondere linksextremen Terroristen, die zunehmend zu organisierter, tödlicher Gewalt greifen, um ihre politischen Ziele zu erreichen. Außenamtssprecher Tommy Pigott schrieb auf X, die Regierung schließe Lücken in der Antiterrorstrategie, die von früheren Regierungen weitgehend ignoriert worden seien. Am Bahnhof Ruhpolding ist am Mittwochmorgen ein afghanischer Asylbewerber mit einem Messer auf Menschen losgegangen. Schulkinder rannten in Panik davon. Der Mann war am Morgen mit einem Messer aus einem Regionalzug am Bahnhof Ruhpolding ausgestiegen und hat Passanten bedroht und verfolgt. Es kam zu einem größeren Polizeieinsatz. Der Mann wurde widerstandslos festgenommen. Verletzt wurde laut Polizei niemand. 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
1: Wir müssen ausrechnen, wie groß dürfen die Windräder denn sein? Ne? Die sind ja heute meinetwegen Rotordurchmesser 160 Meter. Da reden wir über 20.000 Quadratmeter, also drei Fußballfelder. 180 Meter Rotordurchmesser, da reden wir über 30.000 Quadratmeter. Da hängen dann 4, 5 Fußballfelder in der Luft. Und es kommt natürlich darauf an, wie viele Windräder. Ist eine Frage, wie ist der Rotordurchmesser? Und die werden ja immer höher.
2: Ja. Aber jetzt werden doch im Grunde besonders große Windräder mit einer Höhe fast wie der Eiffelturm vor allem in Schwachwindgebieten gebaut. Ja. So nach dem Motto, dann können wir auch in Schwachwindgebieten mehr Wind abschöpfen. Mhm. Das macht dann doch danach eigentlich keinen Sinn.
1: Nein, Sinn macht das überhaupt nicht. Es wird, aber es unabhängig davon, ob es physikalisch Sinn macht, wird es durchgezogen.
2: Ideologie schlägt Vernunft.
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1: Es ist unglaublich, wie viele Lehrer einen schlechten Einfluss auf die Kreativität von Schülern haben. Ich finde generell, Schule tötet oft Kreativität, wenn ich das so sagen darf. Und ich bin froh, dass ich mir da meine Lust nicht nehmen habe lassen. Ich habe einmal so ein richtig krasses Bild gemalt, das ein Anime-Motiv war. Aber es war so schön ausgearbeitet und das hing an der Schule, an einer Wand in der Schule und alle, die daran vorbeigelaufen sind, haben gesagt, wow, geil. Aber meine Kunstlehrerin hat gesagt, da hast du einen Fehler gemacht, das hast du nicht vernünftig gemalt und das ist schon verrückt, was man den Kindern teilweise zumutet. Ich würde sagen, viele Lehrer sind Fehlbesetzungen an der Schule und da fragt man sich, soll man solche Leute wirklich auf Kinder loslassen? Manche sind echt verbittert und rauben einem vielleicht auch schon die Zukunft, ne?
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1: Was für Überwachungsgesetze, die in Hessen schwarz-rot verabschiedet haben. Und auch die CDU hat morgen einen Antrag mit IP-Adressenspeicherung und alles wieder im Bundestag. Die werden sich jetzt mit Händen und Füßen genau dagegen wehren, dass wir stärker werden, dass wir die Deutungshoheit bekommen und dass wir irgendwann gewinnen. Und da müssen wir aber stehen bleiben. Es ist wichtig, bei Gegenwind nicht umzukippen und nicht die Rolle rückwärts zu machen und sich zurückzuziehen und den Mund zu halten. Wie du sagst, machen wir den Mund auf. Und das machen immer mehr. Ich sehe es auf X, gerade mit der Schwachkopf-Sache. Ich weiß
2: alle
1: nicht,
2: wissen jetzt, wer der Schwachkopf
1: ist. Ja, ich weiß aber gar nicht, wie viele hunderttausende Leute das geretweetet haben, obwohl sie befürchtet haben, man könnte mir vielleicht die Tür eintreten morgens um 6 und da steht die Polizei vor der Tür. Sie haben den Mut. Und
3: das ist dieser Streisand-Effekt.
1: Genau. Und das ist wichtig, dass wir da bleiben und uns dann nicht einschüchtern lassen.

0: 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Mit scharfen Worten reagiert AfD-Spitzenkandidat Ulrich Siegmund auf die umstrittenen Äußerungen von Sachsen-Anhalts Ministerpräsident Sven Schulze. Der CDU-Politiker hatte erklärt, im Fall einer Wahlniederlage keine Ministerpräsidentenwahl ansetzen zu wollen, um so die AfD zu verhindern. Im Interview mit dem Internetportal Auf 1 sagte Siegmund, die Aussage von Schulze hat mit Demokratie nichts mehr zu tun. In Italien droht der Regierung von Ministerpräsidentin Giorgia Meloni eine ernste Krise. Bei einer geheimen Abstimmung über eine Wahlrechtsreform, Einführung von Präferenzstimmen, scheiterte ein zentraler Änderungsantrag denkbar knapp durch rund 30 Abweichler aus der eigenen Koalition, sogenannte Heckenschützen. Die Opposition fordert bereits Rücktritt und Neuwahlen. Meloni will die Reform nun über den Senat retten und die Abweichler identifizieren. Es ist die zweite schwere Niederlage für ihre Regierung in kurzer Zeit. Deutschland hat die sogenannten Covid-19-Impfempfehlungen deutlich geändert und rät den meisten Menschen unter 75 Jahren von einer Covid-19-Spritze ab. Die Ständige Impfkommission, STIKO, teilte in einem 33-seitigen Dokument mit, dass sich ihre Haltung zur Covid-19-Spritze ändert. In Zukunft gelte die Standardempfehlung nur noch für Personen ab 75 Jahren. Die Empfehlungen der STIKO sind zwar nur beratend, bilden aber auch die Grundlage für die Empfehlungen der Bundesländer und die Richtlinien des gemeinsamen Bundesausschusses. Noch im Januar hatte die STIKO in ihrem sogenannten Impfkalender empfohlen, dass Personen ab 60 Jahren jährlich eine Covid-19-Spritze erhalten sollten. Kritiker meinen, die STIKO versucht sich heimlich aus der Schusslinie zu bringen. 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
1: Also ein selbstständiger Landwirt versteht sicher mehr von Wirtschaft und von Unternehmertum als ein DAX-CEO. Ja,
2: das, und der kann eine BWA lesen.
1: Ich erlebe das, ich mache ja im Podcast zu Bitcoin YouTube-Kanal und ich mache das ganz bewusst, dass ich im Podcast auch mal die Grüße rausschicke an alle Handwerker, die gerade am Bau stehen, Arbeiter an der Maschine und Landwirte am Traktor, und dann schreiben immer welche zurück, die gerade Podcast hören, während sie arbeiten. Und ich habe wirklich den Eindruck, dass Menschen, die halt wirklich dann auch mit der Hand arbeiten und einfach dran sind an der Realität, sie auch besser verstehen.
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1: Protest aber richtig, das ist die Frage. Viele derer, die an Protesten teilnehmen wollen, Bauern, Unternehmer und Transportunternehmen, Kraftfahrer aller möglichen Couleur, jedenfalls das Bürgertum, wollen wissen, können sie sich strafbar machen. Die Klimakleber interessiert es ja nicht, die haben ja nichts zu verlieren. Wir sind der Mittelstand, wir haben was zu verlieren. Deswegen gibt es einen ganz entscheidenden Tipp. Gibt es Konfrontationen mit der Polizei? Reden ist Silber, Schweigen ist Gold. Seid nett zu den Polizeibeamten, seid freundlich, zeigt euren Führerschein, zeigt eure Kfz-Papiere und das war's. Beantwortet keine Fragen, erzählt nicht, warum ihr dort seid, erzählt nichts von Demonstrationen, erzählt nichts von Protest, erzählt nichts davon, warum euer Sechsachser plötzlich mit Luftverlust in einer Einfahrt steht oder warum der Traktor ohne Diesel liegen geblieben ist mitten in einer Autobahnzufahrt. Erzählt einfach nichts. Merkt euch das, wir reden nicht mit der Polizei. Schweigen. Schweigen, schweigen.
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1: Unsere jetzigen Politikdarsteller, ich nenne sie immer Clowns, machen die das bewusst? Nee, dafür sind sie viel zu doof. Also müssen sie einen Plan haben. Die sind tatsächlich inkompetent. Das muss man wirklich sagen. Wir haben, das ist jetzt vielleicht populistisch, aber wir haben die inkompetenteste Regierung, die Deutschland jemals hatte, an die ich mich erinnern kann. Ja? Also wenn man halt...
2: Du müsstest eigentlich sagen, die inkompetenteste Regierung seit der letzten.
1: Ja. Also auf jeden Fall, die war schon inkompetent, aber die haben es nochmal getoppt, ja.
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0: 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Nach Bemerkungen über Kanzler Friedrich Merz und Altkanzlerin Angela Merkel muss sich der Kabarettist Uwe Steimle womöglich mit juristischen Konsequenzen auseinandersetzen. Wie eine Sprecherin der Staatsanwaltschaft Dessau-Roßlau der Deutschen Presseagentur bestätigte, sei ein Verfahren nach § 126 des Strafgesetzbuchs eingeleitet worden. Der Paragraph stellt die Störung des öffentlichen Friedens durch Androhung von Straftaten unter Strafe. Anlass sind Aussagen, die Steimle bei einer AfD-Veranstaltung in Dessau-Roßlau über das neue Porträtbild Merkels im Berliner Bode-Museum gemacht hat. Er überlegte laut, warum sich die frühere Kanzlerin für eine Darstellung im Stehen entschieden habe und meinte, weil sie ahnt, sie wird bald sitzen. Weiter meinte er, sollte der Nagel des Bildes an der Wand brechen, dann stellen wir sie an die Wand. Also uns wird schon was einfallen. Mit Blick auf Bundeskanzler Friedrich Merz sagte Steimle, wenn ich Friedrich Merz sehe, frage ich mich manchmal, wo ist eigentlich Stauffenberg, wenn man ihn mal wirklich braucht? Am Bahnhof Ruhpolding ist am Mittwochmorgen ein afghanischer Asylbewerber mit einem Messer auf Menschen losgegangen. Schulkinder rannten in Panik davon. Der Mann war am Morgen mit einem Messer aus einem Regionalzug am Bahnhof Ruhpolding ausgestiegen und hat Passanten bedroht und verfolgt. Es kam zu einem größeren Polizeieinsatz. Der Mann wurde widerstandslos festgenommen. Verletzt wurde laut Polizei niemand. US-Außenminister Marco Rubio wird diese Woche Vertreter von mehr als 70 Ländern in Washington zu einem großen Antiterrorgipfel empfangen. Im Mittelpunkt steht die wachsende Gefahr des transnationalen linksradikalen Terrorismus. Laut internen Dokumenten des Außenministeriums soll das Treffen die internationale Zusammenarbeit gegen linksextreme Organisationen stärken, die politische Gewalt und Einschüchterung einsetzen, um ihre ideologische Agenda durchzusetzen. Das Papier spricht von einem klaren Trend hin zu global vernetzten, politisch motivierten Terroristen, insbesondere linksextremen Terroristen, die zunehmend zu organisierter, tödlicher Gewalt greifen, um ihre politischen Ziele zu erreichen. Außenamtssprecher Tommy Pigott schrieb auf X, die Regierung schließe Lücken in der Antiterrorstrategie, die von früheren Regierungen weitgehend ignoriert worden seien. 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
1: Du vermeidest einfach nur die Arbeit bei dir selbst zu machen. Und das habe ich so oft gesehen bei Leuten, die mir erzählen, ja, die Gesellschaft sollte, ich will, dass die Gesellschaft endlich aufweckt und ich will nicht sagen, dass es keine noblen Projekte sind, aber ich habe oft das Gefühl, das waren Leute, wo ich mich halt frage, okay, und wann hast du das letzte Mal gefickt? Jetzt mal ohne Witz. Die halt so aussehen, als hätten die wirklich so, als würden die ihren eigenen Shit gar nicht auf die Reihe kriegen. Weißt du? Echt, du willst die Welt verbessern, aber siehst aus wie ein Hobbit und irgendwie in deiner Küche steht so ein Joghurt rum, der mittlerweile so einen Bart hat und Gandalf heißt und irgendwie eine Sprache spricht. So echt. Ist, also, was ist das? Also, du musst ja erstmal das bei dir auf die Reihe kriegen.

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1: Nutzen wir doch die Technik, um sozusagen die Reformation der Kirche nachzuleben und die Priestervermittlungskaste zwischen Menschen und Gott auch hier zu beseitigen, den öffentlich-rechtlichen Rundfunk zum Medium zu machen und ihm die Rolle des Faktors zu nehmen, um auf diese Weise einen Dialog unter Menschen unmittelbar zu schaffen, sozusagen protestantisch-evangelisch zu werden im Staatswesen. Und dafür haben wir mit unserem Handy jederzeit eine Möglichkeit. Und dann schaffen wir uns in neue Gemeinschaften, die im Konsens ihre Lebensverhältnisse organisieren.
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1: Man hat sie ja gewählt. Und wenn ich mir überlege, dass es tatsächlich heißt, wie Frau Mioska sagt vom Staatsfernsehen, nach dem Motto, wir haben noch 11-14%, wir Grünen, sie identifiziert sich ja damit mit den Grünen, dann merkt man, dass offenbar immer noch 14% oder 11 oder 10% der Menschen einen solchen Unsinn mitwählen. Und jeder hat die Regierung, die er auch verdient. Das ist tragisch, aber leider ist es so.
2: Und das soll auch so bleiben, sonst würde man natürlich den Superminister Habeck nicht zu Karim Joska Sonntagabend Primetime einladen und ihm den roten Teppich auszurollen.
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0: 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Der neue ungarische Ministerpräsident Peter Magyar und seine Tisza-Partei haben mit ihrer Zweidrittelmehrheit im Parlament umfangreiche Verfassungsänderungen beschlossen, die sich klar gegen das bisherige System von Viktor Orbán richten. Dazu gehören eine Amtszeitbegrenzung für Abgeordnete auf maximal 12 Jahre, die vorzeitige Beendigung der Amtszeit von Präsident Szulyok, den Magyar als Marionette Orbáns bezeichnet, sowie mehrerer Verfassungsrichter. Außerdem wird ein neues nationales Amt für Vermögensrückgewinnung geschaffen, das korrupte Geschäfte aus der Orbán-Ära untersuchen und Vermögen zurückholen soll. Und der staatliche Rundfunk wird umstrukturiert. Orbáns Fidesz-Partei boykottierte die Abstimmung und spricht von Tyrannei und Verfassungsputsch. Die Ozeane der Erde bergen einen gewaltigen Schatz. Lithium, Magnesium, Nickel, Kobalt und seltene Erden. Alles Stoffe, ohne die weder Elektroautos noch Smartphones funktionieren. Forscher des Pacific Northwest National Laboratory im US-Bundesstaat Washington arbeiten nun daran, diese Rohstoffe direkt aus dem Meerwasser zu gewinnen. Schon 0,1% des Meerwassers enthalten genug kritische Mineralien wie Magnesium und Lithium, um, sofern wir sie vollständig gewinnen können, den Bedarf der Menschheit für die nächsten 50.000 Jahre oder länger zu decken, hieß es in einer Mitteilung. Ursula von der Leyen will Alterskontrollen nicht nur für Social Media, sondern auch für App-Stores und andere Dienste. Von der Leyen machte deutlich, dass es nicht nur um soziale Netzwerke gehen soll, sondern auch um andere digitale Angebote mit altersunangemessenen oder suchterzeugenden Funktionen. Gegen diese Entwicklung richtet sich Kritik aus unterschiedlichen Lagern. Datenschützer, Bürgerrechtler, Wissenschaftler, Jugendorganisationen und Kinderrechtler warnen vor verpflichtenden Alterskontrollen für jedermann. 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
1: Und da auch eine Anekdote aus dem Lernen der Finanzkrise 2008. Seit circa 2010 liegt eine Blaupause im Finanzministerium, die bedeutet, auf allen Konten deutschlandweit eine 10%ige Sonderabgabe letztendlich relativ schnell vorbereitet werden kann. Wobei ich letztens aus dieser Gruppe, die sich über solche Sachen Gedanken macht, also hier war es jetzt zum Beispiel Boston Consult, die davon sprechen, dass 10% schon lange nicht mehr ausreichen. Und auch da, um an letzte Woche anzuschließen, ist es so, dass wenn wir zurückblicken, dass der Staat ja auch niemals sagen wird, liebe Sparer, ab 1.1. werden wir alles, was ihr auf den Konten habt, 10% reduzieren, sondern sie werden es rückwirkend machen. Sie werden sich die Kontoauszüge vom 1.1.24 geben lassen, um dann rückwirkend das festzulegen. Das heißt, es gibt keine Entrinnung.
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1: Dann haben die festgestellt, dass sie plötzlich Übereinstimmung mit konservativen Frauen hatten, die sich selbst nie als Feministinnen bezeichnen würden, die aber genauso als Mütter für Rechte der Frauen kämpfen. Das heißt, wir hatten plötzlich Überschneidungen in der digitalen Welt erstmal und dann auch in der realen Welt von Interessengruppen, die man klassischerweise in diesem Land nie zusammenbekommen hätte, die sich da aber gefunden haben. Und das bringt mich dazu zu sagen, ich bin ein großer Freund davon, dass es ein vielfältiges Angebot gibt, und zwar sozusagen in allen Lebensbereichen, weil die Menschen, die von etwas angetrieben werden, sich nicht bei allen Themen finden werden, aber sie werden sich vielleicht bei ein oder zwei Themen finden. Und wir müssen nur lernen, nicht nur den Konsens toll zu finden, das ist ja menschlich, sondern den Dissens auszuhalten.
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1: Ich glaube, es ist jetzt an der Zeit, dass wir sagen, anders wollen wir es nicht mehr. Wir müssen die Probleme, die wir haben, die wir überall im Land haben, sehr unterschiedlich, auf wesentlich mehr Schultern, ohne diese viele Bürokratie, mit mehr Einbindung der Bürger lösen und diskutieren. Und dann kann sich möglicherweise was verändern. Es wird trotzdem noch seine Zeit brauchen. Ich glaube nur, wenn wir es anders machen, dass wir denken, na, wir machen nochmal auch immer dasselbe. Wir machen immer dieselben Rezepte über dieselben Werkzeuge und kommt immer dasselbe bei raus. Dann wird es nicht mehr lange gut gehen und dann führt es zu bürgerkriegsähnlichen Zuständen. Weil wenn man sich mal anschaut, da hört ja der Spaß auf, wenn man eben sieht, was mit den Automobilzulieferern passiert. Ich glaube, bei Mercedes habe ich mir jetzt sagen lassen, gerade von einem Mitarbeiter, gibt es kaum noch Nachtschichten für die S-Klasse, weil die gar nicht mehr abverkauft wird, gibt es gar nicht mehr, sondern noch günstige Tagesschichten. Bei Volkswagen schließt man Werksschließungen nicht mehr mit aus. Also Sie sehen das ja überall. Das geht ja dann in die Tausenden und jetzt mal runtergebrochen, da gibt es ja schon noch den einen oder anderen, der sich ein kleines Häuschen gebaut hat und der dann jeden Monat Tausende von Euro abbezahlen muss und das kann der dann nicht mehr, dann muss der verkaufen. Was bedeutet das? Sitzen Leute auf der Straße, die Preise fallen und so weiter und so fort und dann werden die Leute sehr, sehr böse.
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0: 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Am Bahnhof Ruhpolding ist am Mittwochmorgen ein afghanischer Asylbewerber mit einem Messer auf Menschen losgegangen. Schulkinder rannten in Panik davon. Der Mann war am Morgen mit einem Messer aus einem Regionalzug am Bahnhof Ruhpolding ausgestiegen und hat Passanten bedroht und verfolgt. Es kam zu einem größeren Polizeieinsatz. Der Mann wurde widerstandslos festgenommen. Verletzt wurde laut Polizei niemand. US-Außenminister Marco Rubio wird diese Woche Vertreter von mehr als 70 Ländern in Washington zu einem großen Antiterrorgipfel empfangen. Im Mittelpunkt steht die wachsende Gefahr des transnationalen linksradikalen Terrorismus. Laut internen Dokumenten des Außenministeriums soll das Treffen die internationale Zusammenarbeit gegen linksextreme Organisationen stärken, die politische Gewalt und Einschüchterung einsetzen, um ihre ideologische Agenda durchzusetzen. Das Papier spricht von einem klaren Trend hin zu global vernetzten, politisch motivierten Terroristen, insbesondere linksextremen Terroristen, die zunehmend zu organisierter, tödlicher Gewalt greifen, um ihre politischen Ziele zu erreichen. Außenamtssprecher Tommy Pigott schrieb auf X, die Regierung schließe Lücken in der Antiterrorstrategie, die von früheren Regierungen weitgehend ignoriert worden seien. Nach Bemerkungen über Kanzler Friedrich Merz und Altkanzlerin Angela Merkel muss sich der Kabarettist Uwe Steimle womöglich mit juristischen Konsequenzen auseinandersetzen. Wie eine Sprecherin der Staatsanwaltschaft Dessau-Roßlau der Deutschen Presseagentur bestätigte, sei ein Verfahren nach § 126 des Strafgesetzbuchs eingeleitet worden. Der Paragraf stellt die Störung des öffentlichen Friedens durch Androhung von Straftaten unter Strafe. Anlass sind Aussagen, die Steimle bei einer AfD-Veranstaltung in Dessau-Roßlau über das neue Porträtbild Merkels im Berliner Bode-Museum gemacht hat. Er überlegte laut, warum sich die frühere Kanzlerin für eine Darstellung im Stehen entschieden habe und meinte, weil sie ahnt, sie wird bald sitzen. Weiter meinte er, sollte der Nagel des Bildes an der Wand brechen, dann stellen wir sie an die Wand. Also uns wird schon was einfallen. Mit Blick auf Bundeskanzler Friedrich Merz sagte Steimle, wenn ich Friedrich Merz sehe, frage ich mich manchmal, wo ist eigentlich Stauffenberg, wenn man ihn mal wirklich braucht? 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
1: Das kannst du total vergessen. Aber das ist eben dieser, nein, wir sind die Guten, wir gewinnen ja auch bei den Marvel-Comics und wir werden das Kind schon schaukeln. Das werden wir natürlich nicht. Ich glaube nur, und das ist die tragische Sache, und das finde ich eine interessante Situation, wenn Donald Trump sich mit Putin einigt, dass man das beendet, weil es sich ökonomisch nicht belohnt, dass dann deutsche Eliten federführend für den Deutschen sagen, okay, Amerikaner liefern keine Waffen mehr, Russen beenden das, dann müssen wir die Waffen liefern. Also es ist eine ganz absurde Situation, in der wir uns befinden. Und es zeigt, wie realitätsfremd wir sind, weil auf der ganzen Welt schüttelt man nur noch den Kopf. Und man erinnert sich auch an das Kind, also Frau Habock, wie ich sie nur noch nenne, ja, die ja von Tuten und Blasen überhaupt keine Ahnung hat.
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0: Also ich sehe mich als alle in erster Hinsicht erstmal als Bewohner dieser Erde. Diese ganzen Kategorien und so weiter, die sind so mehr schädlich als förderlich, wenn ich mal meinen Senf dazu geben kann. Den Globalismus an und für sich, auch wenn wir das sehr, sehr hart kritisieren, ist es eigentlich eine nicht aufzuhaltende Konsequenz aus dem Ganzen. Wir rücken einfach weltweit immer näher zusammen und das Internet hat natürlich seinen Beitrag dazu geleistet. Heutzutage weiß man einfach, was in China passiert und die Kulturen vermischen sich und die Sozialisierungen vermischen sich auch. Heutzutage werden Leute zum Beispiel aus einer chinesischen App, nämlich TikTok, sozialisiert und gucken amerikanische Filme und lassen mal hier und da die Musik aus dem und dem Land laufen. Also dass wir als Menschheit an und für sich sowieso die Grenzen und so weiter aufstoßen werden müssen, das ist, glaube ich, eine Konsequenz, an der kommen wir sowieso nicht vorbei. Und das ist auch eigentlich in Ordnung. Nur haben das die falschen Leute diesen Mindstate gehijackt.
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1: Bin mit Dr. Kral seit 7 Jahren bin ich in der Familie. Und die ersten paar Jahre habe ich gedacht, was redet dieser Mensch? Also was erzählt er mir? Das kann doch gar nicht sein. Und Corona war für mich dieses Aufwachen. Und wenn man dann einmal diese Pille geschluckt hat, dann kommt man da nicht mehr raus. Also ich stehe jeden Morgen auf, ich denke mir, ach jetzt heute musst du nicht schon wieder YouTube auf die Kacke hauen. Und dann mache ich es wieder und wieder und wieder und dann schaue ich die Videos an und denke, sag ich mal, ist das wirklich die Wahrheit, die ich da sage? Und ich muss sagen, ja, es ist die Wahrheit. Und es ist für mich eine Art, das Übel bei der Wurzel greifen, so extrem daran schütteln, dass es den Leuten wehtut, die man da auch angreift. Und ich greife die Leute auch an, ganz klar, ist auch ein Ziel von so einer Sendung, dass man die Leute angreift und die Probleme auch wirklich unzensiert sagt. Und ich kann nur sagen, ich fühle mich dadurch besser und auch unsere Kunden sind damit glücklich, weil die fühlen sich dadurch vertreten.
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0: 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Berlins regierender Bürgermeister bleibt doch im Rathaus. Ich bin als regierender Bürgermeister gewählt, sagte Kai Wegner, CDU, als er am vergangenen Freitag seinen halben Rückzug verkündete. Kein CDU-Spitzenkandidat für die Berlin-Wahl will er mehr sein, aber er will weiterhin auf dem Chefsessel im Roten Rathaus sitzen. Das klang erst einmal nach angeblicher Pflichterfüllung. Doch dass der Regierende nicht zurückgetreten ist, sichert ihm auch rund 235.750 Euro sogenanntes Übergangsgeld. Bei Rücktritt kein Übergangsgeld, erläutert Anwalt Nico Herting den entscheidenden Paragraphen im Senatorengesetz. Und die Senatskanzlei bestätigte es der Zeitung Bild. Somit stehen dem CDU-Politiker jetzt, nach Ende seiner Amtszeit, für 2 Jahre noch 3 Monate volles Gehalt und weitere 21 Monate 50% davon zu. In Italien droht der Regierung von Ministerpräsidentin Giorgia Meloni eine ernste Krise. Bei einer geheimen Abstimmung über eine Wahlrechtsreform, Einführung von Präferenzstimmen, scheiterte ein zentraler Änderungsantrag denkbar knapp durch rund 30 Abweichler aus der eigenen Koalition, sogenannte Heckenschützen. Die Opposition fordert bereits Rücktritt und Neuwahlen. Meloni will die Reform nun über den Senat retten und die Abweichler identifizieren. Es ist die 2. schwere Niederlage für ihre Regierung in kurzer Zeit. Mit scharfen Worten reagiert AfD-Spitzenkandidat Ulrich Siegmund auf die umstrittenen Äußerungen von Sachsen-Anhalts Ministerpräsident Sven Schulze. Der CDU-Politiker hatte erklärt, im Fall einer Wahlniederlage keine Ministerpräsidentenwahl ansetzen zu wollen, um so die AfD zu verhindern. Im Interview mit dem Internetportal Auf1 sagte Siegmund, die Aussage von Schulze hat mit Demokratie nichts mehr zu tun. 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
1: Ich glaube, was viele Menschen verstanden haben, ist, wenn sie gute Nahrung zu sich nehmen, dann hat man auch einen gesunden Körper. Was viele vielleicht noch nicht so präsent haben, ist, das Gleiche gilt für den Geist. Also füttere ich den Geist mit guten Informationen, dann habe ich, sagen wir mal, ein relativ ruhiges Gedankenspiel, auch keine Ängste.
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1: Gott sei Dank, also auch durch meinen Vater und alles, der hat dann gesagt, so jetzt ist Schluss, entweder du fliegst hier raus oder du suchst jetzt neue Freunde. War aber hart damals, weil das waren meine Freunde. Aber auch mit Drogen und alles. Und dann habe ich gesagt, so Feierabend geht nicht mehr, ich muss das hier durchziehen, ich muss aber mit denen noch in eine Klasse gehen. So, und dann habe ich gesagt, so entweder machst du jetzt die Schiene, ja, sackst richtig ab in Anführungszeichen, machst auch keine Ausbildung und alles. Und dann habe ich gesagt, okay, das funktioniert nicht, ich mache das jetzt, habe mich von denen abgefangen.

0: Also gerne, aber es wird halt nicht versucht. Also nicht noch nicht mal vom Böhmermann an dieser Stelle. Man hat so lange recherchiert, geht so tief ins Privatleben. Man hätte ein paar mehr Videos schauen können und mehr inhaltlich vorgehen können. Das hätte propagandistisch, glaube ich, einen besseren Effekt für die gezeitigt. Jetzt war es einfach nur plump.
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1: Naja, wenn man sich im Steuerhochland Deutschland so umschaut, da steht es mit der Infrastruktur ja auch nicht unbedingt zum Besten. Wenn Sie das Argentinien der Vor-Milei-Zeit mit Deutschland von heute vergleichen, zu welchem Ergebnis kommen Sie da?
2: Ja, wir sind noch nicht in Deutschland auf dem Niveau von Argentinien. Ja. Argentinien hat natürlich einen sehr, sehr langen Abstieg hinter sich. Also seit den 40er Jahren, das heißt 8 Jahrzehnte. In Deutschland hatten wir den Aufschwung nach dem Zweiten Weltkrieg, das Wirtschaftswunder. Und dann seit den 70er Jahren, vielleicht kann man sagen, beginnt so der Abstieg. Das heißt, da haben wir fünf Jahrzehnte des Interventionismus hinter uns. Was beunruhigend ist, ist natürlich, dass sich das jetzt extrem beschleunigt hat in letzter Zeit. Aber wir haben immer noch einen großen Reichtum, ein großes Kapital, was natürlich jetzt verzehrt wird. Ja. Aber wir sind noch nicht auf dem Stand von Argentinien, weil Argentinien war, wie gesagt, die Armutsquote oder ist auch immer noch um die 50%. Das heißt, viele Leute haben nicht genug zum Essen.
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0: 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Die Kassenärztliche Vereinigung Baden-Württemberg verteilt das Geld der gesetzlich Krankenversicherten an die Ärztinnen und Ärzte im Südwesten der Republik. Rund 5 Milliarden Euro erhält sie dafür von den Krankenkassen pro Jahr. Doch weil nicht immer alles Geld sofort ausgegeben werden muss, darf die Kassenärztliche Vereinigung, KV, das Geld am Finanzmarkt anlegen. Allerdings möglichst konservativ und risikoarm. Aus Kreisen der Finanzfirmen ist jedoch zu hören, dass die Kassen sich am Finanzmarkt verspekuliert haben. Somit haben die Krankenkassen mindestens 170 Millionen Euro der ihnen anvertrauten Gelder an der Börse verzockt. Das US-Gesundheitsministerium unter Robert F. Kennedy Jr. plant eine offizielle Injury Table mit wissenschaftlich anerkannten Covid-19-Impfschäden. Diese Liste soll Betroffenen den Zugang zu staatlichen Entschädigungen erleichtern, indem für bestimmte Erkrankungen ein ursächlicher Zusammenhang mit der Impfung vermutet wird. Bisher müssen Geschädigte den Kausalzusammenhang in jedem Einzelfall beweisen. 99% der Anträge wurden bislang abgelehnt. Bekannte und bereits belegte Nebenwirkungen, die wahrscheinlich auf die Liste kommen, sind unter anderem Myokarditis, Perikarditis, vor allem bei jungen Männern nach mRNA-Impfstoffen, anaphylaktische Reaktionen sowie Thrombosen mit Thrombozytopenie und das Guillain-Barré-Syndrom nach Vektorimpfstoffen. In Deutschland wird weiterhin jeder Zusammenhang versucht zu vertuschen und die Betroffenen werden sich meist selbst überlassen. Außerdem liegt in Deutschland die Verjährungsfrist für Impfschäden bei 3 Jahren. Die britische Regierung startet eine große Resilienzkampagne und ruft die Bevölkerung auf, lang haltbare Lebensmittel, Wasser, Medikamente und Kurbelradios zu bevorraten. Gleichzeitig kündigt sie für 2027 die größte Heimatschutzübung seit Jahrzehnten an. Offiziell wird alles mit russischen Cyber- und Sabotagegefahren begründet. Die Regierung aktualisiert zudem das alte War Book aus dem Kalten Krieg. Kritiker und Experten sehen darin jedoch vor allem Vorbereitungen auf innere Unruhen und gesellschaftliche Konflikte. Die russische Bedrohung diene als politisch bequeme Begründung, um Maßnahmen wie Bevorratung, Infrastrukturschutz und gesamtgesellschaftliche Mobilmachung zu rechtfertigen, ohne die tiefen inneren Spaltungen, niedriges Vertrauen in die Politik, Polarisierung, demografischer Wandel, offen zugeben zu müssen. Kernbotschaft? Die Regierung bereitet sich und die Bevölkerung auf schwere Störungen der Grundversorgung vor. 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
1: Nein, mir ist nicht bekannt, ich habe keine persönlichen Informationen über verdeckte Operationen. Dann würde ich sie publik machen. Von die anderen genannten, die seit vielen Jahren vorbei sind, sind ja, über die wird allgemein gesprochen, auch in den Sicherheitskreisen. Aber es ist bekannt, dass deutsche Einheiten sich an allen möglichen Auslandseinsätzen beteiligt haben, inoffiziell in den letzten Jahren. Es gibt ja deutsche Soldaten, die tatsächlich Kampferfahrung haben, die das erstaunlicherweise sind.
2: Die waren ja auch in Afghanistan, ne?
1: Beispielsweise, ja. Und da waren tatsächlich auch reguläre Truppen, wie die Jäger zum Beispiel, waren in Afghanistan. Aber auch das KSK, was ja immer wieder von unter Verdacht gerät durch bei Nancy Faeser und von Nancy Pfizer, wollte ich nur sagen, warum bin ich noch nie auf den Namen gekommen? Nancy Pfizer passt ja auch. die werden ja kritisch gesehen und das sind gerade, das sind kampferfahrene Soldaten und die warnen vor Krieg. Ja, Jens, entschuldige.
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1: Wenn man sich anschaut, dass das Thema Erbschaftssteuer sowas von verfassungswidrig gestaltet ist, wenn man sich allein die Höhe der Freibeträge anschaut. Der Sinn und Zweck war mal, dass das private Häuschen, und da bin ich ein Stück weit wieder bei Ihnen, zu sagen, wie viel Milliardenvermögen muss man begünstigen? Okay, da lässt sich definitiv drüber streiten. Da ist es dann das Thema, wie viel gestalten kann man tun. Aber wir sind heute in dem Extrem, dass nicht einmal mehr das private Häuschen, und jetzt sind wir im Schwabenland, wo es zum Höchsten gehört, sein eigenes Haus zu besitzen, nicht mal das im Wesentlichen mehr erbschaftssteuerfrei übertragen kann, ohne dass die Kinder vielleicht direkt einziehen. Und das halte ich tatsächlich als, empfinde ich als Raub, da bin ich da dabei und da bleibe ich auch da dabei, das so zu sehen.
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1: Wir haben in Deutschland eine Menge Erfahrung mit Ideologien und im Übrigen ist auch die Ideologie der Chinesen eine deutsche Erfindung, nur nochmal als Erinnerung, die ist auch in Deutschland quasi erfunden worden.
2: Was jetzt genau?
1: Na, die kommunistische Grundidee,
2: Da haben wir
1: einen gehörigen Anteil daran. Also wenn man sich mal anguckt, was in Deutschland so an Ideologieunsinn getrieben wurde in den letzten 100 Jahren, ich glaube, da haben wir jetzt genug für lange Zeit. Und wir sind jetzt gerade in der grünen Ideologiewelle angekommen, die sozusagen wieder versucht, den Menschen an eine Wirklichkeit anzupassen. Und dann merkt man plötzlich, dass all diese Ideologien eben versuchen, etwas zu verbiegen, was es schlicht nicht gibt. Der Mensch ist, wie er ist, und es ist sehr schwer, sich den sozialistischen Menschen da zu erschaffen oder den grünen idealistischen und so weiter.

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Begoña Gómez, die Ehefrau des spanischen kommunistischen Ministerpräsidenten, muss sich nach einer Gerichtsentscheidung wegen Einflussnahme und Veruntreuung vor Gericht verantworten. Ihre Verteidigung hatte beantragt, die Anklage fallen zu lassen. Zwar wurde einer von drei Korruptionsvorwürfen verworfen, doch die Hauptanklagepunkte bleiben bestehen. Ministerpräsident Pedro Sánchez nahm Gómez in Schutz und erklärte, Begoña Gómez ist unschuldig. Er bezeichnete das Verfahren als politisch motiviert und von rechtsextremen Gruppen initiiert. Aktuelle Justizstatistiken deuten auf eine hohe Verurteilungsquote in vergleichbaren Fällen hin. Das Strafmaß kann von 6 Monaten bis zu 8 Jahren Haft reichen. Nach Ansicht von Bundesumweltminister Carsten Schneider wird das Thema Wasser unterschätzt. Künftig werden wir ernsthafte Konflikte um Wasser haben, auch in Deutschland, sagte der SPD-Politiker dem Spiegel. Deutschland war bisher ein wasserreiches Land, aber das ändert sich gerade, fabuliert der Politiker. Der Deutsche Landkreistag verteidigte kommunale Einschränkungen. Hitze- und Trockenperioden nehmen in vielen Regionen zu. In solchen Situationen müssen auch private Komfortverbräuche, etwa das Befüllen von Pools, kritisch hinterfragt werden, sagte Präsident Achim Brötel den Funke-Zeitungen. Kritiker meinen, dass es auch hier nur um Geld geht. Bayern hat mit dem Wassercent den Anfang gemacht. In Zukunft wird noch mehr Geld mit Wasser erpresst, heißt es. Solange die Mainstream-Medien den Politikern nach dem Mund reden, wird ein großer Teil der Bevölkerung die Geschichte vom Wassermangel tatsächlich glauben, meint die Opposition. US-Präsident Donald Trump erklärte in einer Rede zur Hauptsendezeit, in der er auf ausländische Bestrebungen zur Beeinflussung der US-Wahlen einging, dass eine Überprüfung des Department of Homeland Security ergeben habe, dass rund 278.000 Nichtbürger für die Teilnahme an Bundeswahlen registriert seien und argumentierte, die Ergebnisse deckten erhebliche Schwachstellen im US-Wahlsystem auf. Er sagte, die Zahl sei sogar noch unvollständig, da mehrere von den sogenannten Demokraten geführte Bundesstaaten ihre Wählerregistrierungsdaten nicht zur Verfügung gestellt hätten. Zusammengenommen offenbaren diese Enthüllungen ein Wahlsystem, das so kaputt und so anfällig ist, dass niemand es verteidigen kann. Es ist nicht zu verteidigen. Hunderte Millionen von US-Wählerdaten befinden sich in den Händen ausländischer Regierungen, fügte Trump hinzu. 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
1: Wenn jeder Staat einzeln seine Waffen kauft, in Kooperation und Koordination beispielsweise mit den anderen Staatschefs, ist das ja alles regelbar. Weil wir hier aber eine weitere Institution haben, die auch davon spricht, Hunderte von Milliarden oder sogar Billionen einsetzen zu wollen, um diese Rüstung noch zusätzlich in Gang zu bringen. Das kommt also quasi dann noch damit obendrauf zu diesen 500 Milliarden, wo 100 Milliarden in Klimaschutz versenkt werden im angeblichen und die restlichen 400 Milliarden bei der Bundeswehr oder sonstigen dann eben halt landen sollen. Das heißt, wir haben hier ja weitere Töpfe, die aufgemacht werden, die zu einer weiteren völligen katastrophalen Verschuldung führen. Ich frage mich, wie wollen die Menschen ein normales Leben dabei noch führen, allein finanziell, um ihr Essen, Trinken und eine warme Bude noch durchzufinanzieren. Wie soll das noch gehen? Das ist die entscheidende Frage, abgesehen von dem erhöhten Kriegsrisiko, was man da wirklich vom Zaun bricht mit aller Gewalt.
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1: Dann habe ich es richtig verstanden. Der Staat zwingt Menschen dazu, seine schlechten Produkte zu kaufen. Also er zwingt Lebensversicherer und andere dazu, ihr Geld zu verbrennen damit, dass er dem Staat Geld leiht.
2: Im Grunde genommen kann man so sehen. Es gibt also wie immer.
1: Wie kann man es denn sonst sehen?
2: Es gibt also wie immer Regeln und Gesetze. Und da unterscheidet man ja mittlerweile in der Politik auch. Das bedeutet eben, dass man für bestimmte Anlagen Mündelsicherheit

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1: Seine Nase, sein Ohr und sein Auge überall hinzurichten. Riecht es hier nach Grill? Oder wie lange duscht die Nachbarin? Oder
2: bei mir ganz krass zum Beispiel während des Lockdowns, wo du das gerade sagst, hat sie sich die Haare neu machen lassen. Also wir hatten Lockdown und ich hatte meine normalen Haare, ich habe eigentlich so eine Haare und bin dann so bei Nacht und Nebel quasi rausgegangen und hab mir Braids einflechten lassen und kam dann zurück nach Hause und dann hat mich die Nachbarin wirklich darauf angesprochen, meinte, wir haben Lockdown, warst du dir draußen die Haare machen? Boah, so, also ist mir echt das Herz in die Hose gerutscht, weil ich dachte, was ist denn das für eine Mentalität, die wir hier gerade an den Tag legen?
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0: 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Die KI-Euphorie bekommt einen heftigen Dämpfer. Ein weltweiter Ausverkauf bei Chip-Aktien lässt die Börsen runterrauschen. Besonders Tech-Werte gerieten am Donnerstagabend massiv unter Druck und zogen gleich die wichtigsten Aktienindizes mit nach unten. Auslöser des Rückschlags waren ausgerechnet die Chip-Aktien, zuletzt die größten Gewinner an den Börsen. Der Chip-Herstellerindex Philadelphia Semiconductor sackte um 4,3% ab. Kurios. Selbst starke Geschäftszahlen der Produzenten konnten die Anleger nicht beruhigen. Apple hat Nvidia dann am Freitag als wertvollstes börsennotiertes Unternehmen der Welt abgelöst. Der Börsenwert des iPhone-Konzerns lag im US-Handel zeitweise bei rund 4,88 Billionen US-Dollar. Der Wechsel zeigt, dass Anleger ihre milliardenschweren Wetten auf künstliche Intelligenz derzeit neu bewerten. Nachdem Hendrik Streeck von der CDU ein Baby von einer Leihmutter gekauft hat, hat nun auch der umstrittene CDU-Politiker Jens Spahn in den USA geshoppt. Uns ist bewusst, dass beim Thema Leihmutterschaft oft Unsicherheit herrscht und auch manches Vorurteil besteht. Aber wie sagte der große Franz Beckenbauer, der liebe Gott freut sich über jedes Kind. Das sagte Daniel Funke, der Ehemann von Jens Spahn. Leihmutterschaft ist in Deutschland gesetzlich verboten. Und Spahn hat mit seiner CDU auch dem Verbot zugestimmt. Aber das scheint Jens Spahn bei seinen eigenen Belangen nicht zu stören, meinen Kritiker dieser Praxis. Laut einer Infratest-DiMAP-Umfrage für den RBB ist die Linke mit 22% derzeit stärkste Kraft in Berlin. Die CDU legt nach dem Kandidatenwechsel von Wegner zu Evers auf 20% zu. Die SPD liegt abgeschlagen bei 12% und die AfD bei 16%. Berlin könnte damit das zweite von der Linken regierte Bundesland werden. 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
1: Zurückgehend auf 2020 haben wir gefragt, wer ist denn eigentlich mit und wer ist an Corona gestorben? Die Frage ist inzwischen völlig irgendwie nebensächlich. Das waren jetzt so und so viele. Das waren zwar auch nicht mehr als sonst. Wir hatten da keine Übersterblichkeit, glaube ich. Wenn du das, oder? So sind 2020.
2: Ja, Übersterblichkeit ist ja eine Interpretationsfrage. Da müssen wir ja nicht mitspielen. Also tatsächlich ist es so, dass jedenfalls das in einem normalen Sterbekorridor sich aufgehalten hat. Es ist also jetzt kein Schaden für die Gesellschaft entstanden, sodass also viele Teile der Gesellschaft weggestorben wären. So, das ist es nicht. Ja, nein, also nach der Definition des Bevölkerungsschutzes ist es keine Übersterblichkeit.
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1: Die Politik zieht den an, der gerne blendet und der den Leuten nach dem Munde redet, aber der seine eigene Agenda hat. Und das Ergebnis ist, dass wir, dass in der Politik die Korruption so blüht wie nirgendwo sonst. Und auch die Gelegenheit ist ja da. Gelegenheit macht Diebe, sagt man so schön. Und nirgendwo ist die Gelegenheit für Korruption so groß wie in der Politik. Klaus Kinski hat nicht zu Unrecht gesagt, wenn wir die Regierung durch die Mafia ersetzen, dann haben wir halb so viel Korruption und doppelt so viel Spaß.
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1: Was ja total verrückt ist, weil ich ja wirklich plötzlich in der Situation war, dass ich A, keine Weißen mehr sprechen konnte, durfte, sollte, weil ich ja alle anderen sprechen musste, und B, ins Atelier gekommen bin und nicht mehr wusste, ob ich bestellt wurde, weil die mich bestellen wollen oder weil ich schwarz bin.
2: Ja, das ist
1: und so in meinen, ich bin jetzt 32 so, aber in meinen 32 Jahren muss ich sagen, das ist das Heftigste, was ich an Rassismus so und auf meine Hautfarbe reduziert werden, je erlebt habe.
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0: 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Die britische Regierung startet eine große Resilienzkampagne und ruft die Bevölkerung auf, lang haltbare Lebensmittel, Wasser, Medikamente und Kurbelradios zu bevorraten. Gleichzeitig kündigt sie für 2027 die größte Heimatschutzübung seit Jahrzehnten an. Offiziell wird alles mit russischen Cyber- und Sabotagegefahren begründet. Die Regierung aktualisiert zudem das alte War Book aus dem Kalten Krieg. Kritiker und Experten sehen darin jedoch vor allem Vorbereitungen auf innere Unruhen und gesellschaftliche Konflikte. Die russische Bedrohung diene als politisch bequeme Begründung, um Maßnahmen wie Bevorratung, Infrastrukturschutz und gesamtgesellschaftliche Mobilmachung zu rechtfertigen, ohne die tiefen inneren Spaltungen, niedriges Vertrauen in die Politik, Polarisierung, demografischer Wandel, offen zugeben zu müssen. Kernbotschaft? Die Regierung bereitet sich und die Bevölkerung auf schwere Störungen der Grundversorgung vor. Nach Ansicht von Bundesumweltminister Carsten Schneider wird das Thema Wasser unterschätzt. Künftig werden wir ernsthafte Konflikte um Wasser haben, auch in Deutschland, sagte der SPD-Politiker dem Spiegel. Deutschland war bisher ein wasserreiches Land, aber das ändert sich gerade, fabuliert der Politiker. Der Deutsche Landkreistag verteidigte kommunale Einschränkungen. Hitze- und Trockenperioden nehmen in vielen Regionen zu. In solchen Situationen müssen auch private Komfortverbräuche, etwa das Befüllen von Pools, kritisch hinterfragt werden, sagte Präsident Achim Brötel den Funke-Zeitungen. Kritiker meinen, dass es auch hier nur um Geld geht. Bayern hat mit dem Wassercent den Anfang gemacht. In Zukunft wird noch mehr Geld mit Wasser erpresst, heißt es. Solange die Mainstream-Medien den Politikern nach dem Mund reden, wird ein großer Teil der Bevölkerung die Geschichte vom Wassermangel tatsächlich glauben, meint die Opposition. Die Kassenärztliche Vereinigung Baden-Württemberg verteilt das Geld der gesetzlich Krankenversicherten an die Ärztinnen und Ärzte im Südwesten der Republik. Rund 5 Milliarden Euro erhält sie dafür von den Krankenkassen pro Jahr. Doch weil nicht immer alles Geld sofort ausgegeben werden muss, darf die Kassenärztliche Vereinigung, KV, das Geld am Finanzmarkt anlegen. Allerdings möglichst konservativ und risikoarm. Aus Kreisen der Finanzfirmen ist jedoch zu hören, dass die Kassen sich am Finanzmarkt verspekuliert haben. Somit haben die Krankenkassen mindestens 170 Millionen Euro der ihnen anvertrauten Gelder an der Börse verzockt. 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